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1: Um 2 Uhr. Ich bin Moritz Einzel. Nach dem Tod von Dolly Parton hat US-Präsident Trump in den Vereinigten Staaten Trauerbeflaggung angeordnet. Er sprach von einem wahren Verlust für Millionen von Menschen. Die US-Country-Ikone Parton ist im Alter von 80 Jahren in Nashville gestorben. Weltweit bekannt wurde sie mit Hits wie Jolene, 9 to 5 und der Ballade I Will Always Love You. Kanzleramtschefin Warken ist überzeugt, dass die schwarz-rote Koalition die umstrittene Rentenreform wie geplant in diesem Jahr auf den Weg bringen wird. Das gelte auch für weitere Vorhaben wie die Reform der Pflegeversicherung und die Neuregelung des Arbeitszeitgesetzes, sagte die CDU-Politikerin in der ARD.
2: Das alles wird jetzt kommen, muss jetzt kommen. Es wird ein Herbst werden, der sehr arbeitsreich sein wird. Aber ich bin guter Dinge. Wir haben alle den gemeinsamen Willen, die Dinge jetzt auch auf einen guten Weg zu bringen. Und das werden wir jetzt im Herbst auch tun.
1: Die Bundesregierung setzt heute ihre Kabinettsklausur in Brandenburg fort. Im Mittelpunkt stehen dabei die Wirtschaft und das Thema Hitzeschutz. Im Landkreis Hof ist ein touristisches Großprojekt geplant. Ein Wanderweg im Frankenwald soll über 2 lange Fußgängerhängebrücken führen. Doch daraus wird erstmal nichts. Der Bayerische Verwaltungsgerichtshof hat die Pläne in einer Eilentscheidung auf Eis gelegt. Geklagt hatten Umweltschützer. Sie sehen einen unzulässigen Eingriff in Natur und Landschaft. Der deutsche Fußballrekordmeister FC Bayern hat die Verträge mit Vorstandschef Jan-Christian Dresen und Sportvorstand Max Eberl vorzeitig verlängert. Sie laufen jetzt bis Mitte 2029. Vereinspräsident Herbert Hainer begründete die Entscheidung des Bayern-Aufsichtsrates mit dem Wunsch nach Kontinuität und Verlässlichkeit.
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3: Im Moment in Augsburg hauen Städten 15 Grad und bedeckt. Langenneuf nach 15 Grad und trocken. Dazu Kaufbeuren 15 Grad. Zum Start in diesem Mittwoch liegt vielerorts Nebel. Dazu ist kaum Wind. Aktuell sind es um 14 Grad. Heute löst sich das Grau auf. Die Sonne setzt sich zunehmend durch und es ist warm. In der kommenden Nacht ziehen wieder Wolken auf. Es ist mild. Morgen scheint häufig die Sonne mit Spitzen bis rund 30 Grad. Am Freitag zeigt sich das Wetter wechselhafter. Besonders im Alpenvorland sind Gewitter möglich. Am Wochenende gibt es wieder mehr Sonne. In Augsburg, Nordschwaben und im Allgäu sinken die Temperaturen insgesamt.
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3: Der Verkehr ohne Störungen und Blitzer. Gute Fahrt.
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1: Derzeit in Augsburg, Pfersee bedeckt bei 15 Grad, Stadtbergen 15 Grad und Bad Wörishofen stark bewölkt bei 16 Grad. Am frühen Mittwochmorgen liegt bei uns stellenweise Nebel. Örtlich fällt ein Schauer bei rund 14 Grad in Augsburg, Nordschwaben und dem Allgäu. Im Tagesverlauf lichtet sich das Grau, häufig zeigt sich die Sonne. Morgen ist es sonnig und sehr warm mit 31 bis 39 Grad. Am Freitag wird es wechselhafter mit Gewittern und örtlich kräftigem Regen am Nachmittag. Am Wochenende wird es freundlicher, aber deutlich kühler mit längerem Nebel in Tallagen und Beckenlagen.
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1: Im Moment sind keine Behinderungen gemeldet.
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2: Ich bin Moritz Einzel. Die Bundesregierung schließt heute ihre Klausurtagung in Neu-Hartenberg in Brandenburg ab. Heute wird über die Hitzewellen und die Dürre dieses Sommers beraten und verbunden damit über Hitzeschutzmaßnahmen. Es soll zunächst die Lage analysiert werden. Beschlüsse sollen in späteren Kabinettssitzungen folgen. Ein weiteres Thema ist die Wettbewerbsfähigkeit der Wirtschaft. Die US-Country-Sängerin Dolly Parton ist tot. Sie starb im Alter von 80 Jahren, wie ihre Familie mitgeteilt hat. Mehr als 60 Jahre dauerte Partons Karriere. Zu ihren bekanntesten Hits zählen zum Beispiel Jolene, 9 to 5 und I Will Always Love You. US-Präsident Trump kündigte eine einwöchige Trauerbeflaggung zu Ehren Dolly Partons an. Popstar Elton John würdigte Parton als gigantische Künstlerin mit dem gütigsten Herz. Köln ist in den kommenden Tagen wieder Zentrum und Lebenselixier für viele tausend Gamer. Die weltgrößte Computer- und Videospielmesse Gamescom hat begonnen. Der Geschäftsführer des Gameverbandes Felix Falk.
3: Wir freuen uns sehr, dass die Ausstellungsfläche erstmals völlig komplett ausgebucht ist und wir eine Vielfalt von mehr als 1700 Ausstellenden haben. Das spricht also dafür, dass es viele Spiele gibt, viele Neuheiten, ganz viel für die Fans zu entdecken.
2: Zum Auftakt haben am Abend rund 5000 Menschen in einer Kölner Messehalle Spiele-Trailer angeschaut. Der Bayerische Bauernverband fordert eine 500 Millionen Euro Staatszuschuss und weitere Hilfen für die Landwirtschaft. Ohne Sofortprogramm müssen nach Worten von Verbandspräsident Felsner Betriebe aufgeben. Die Bauern leiden demnach unter mehreren Problemen gleichzeitig: Trockenheit und damit verbunden schlechtere Ernten, hohe Kosten und schwierige Märkte.
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4: Aktuell meldet Augsburg-Göggingen 15 Grad, Großaltingen 14 Grad und trocken, dazu Lauben 15 Grad und trüb. Am frühen Morgen ist es über Augsburg, Nordschwaben und dem Allgäu neblig, stellenweise fällt noch Regen bei 13 bis 15 Grad und kaum spürbarem Wind. Im Laufe des Vormittags lockert es auf, später ist es sonnig und warm. Morgen sonnig und sehr warm mit 25 bis 31 Grad, übermorgen zeigt es sich wechselhafter mit örtlichen Gewittern und kräftigem Regen, am Samstag setzt sich wieder häufiger die Sonne durch, insgesamt ist es aber spürbar.
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4: Aktuell sind uns keine Verkehrsbehinderungen bekannt.
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2: Aktuell meldet Augsburg Oberhausen bedeckt bei 15 Grad. Gersthofen ebenfalls 15 Grad. Dazu Immenstadt 14 Grad. Heute früh liegt über Augsburg, Nordschwaben und dem Allgäu örtlich Nebel. Im Laufe des Vormittags lockert es auf. Später wird es sonnig bei 13 bis 27 Grad. In der kommenden Nacht ziehen wieder dichtere Wolken auf. Örtlich bleibt es neblig. Morgen scheint häufig die Sonne bei 14 bis 31 Grad. Am Freitag wechseln Sonne und Wolken. Örtlich sind Gewitter möglich. Am Wochenende wird es wieder freundlicher bei sinkenden Temperaturen. In den Tallagen und an der Donau hält sich Nebel am längsten. Im Oberallgäu sind die Gewitterchancen erhöht.
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2: Im Verkehr und bei den Blitzern gibt es keine Meldungen.
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1: Um 4 Uhr.
2: Ich bin Moritz Einzel. Ein Kettenkarussell kann ja viel Spaß machen, ist aber kein guter Ort, um festzusitzen, schon gar nicht in großer Höhe. Das ist aber 23 Fahrgästen auf einem Volksfest in Hamburg passiert. Das Fahrgeschäft hatte am Abend einen technischen Defekt und blieb stehen. Feuerwehr und Polizei rückten mit einem Großaufgebot an. Nach stundenlangem Ausharren gelang es kurz nach Mitternacht, das Kettenkarussell wieder in Gang zu setzen und die Leute unversehrt rauszuholen. Die umstrittene Rentenreform der schwarz-roten Koalition muss nach den Worten von Bundesfinanzminister Klingbeil zügig stehen. Im ZDF hat der SPD-Chef gesagt, man müsse die sozialen Sicherungssysteme fit machen. Das Ziel sei, dass wir bis zum Ende des Jahres ein neues Rentensystem haben.
3: Wir müssen natürlich auch Vertrauen schaffen gegenüber den Bürgerinnen und Bürgern. Da treffe ich welche, die sagen, ich wäre gern nächstes oder übernächstes Jahr dann nach 45 Jahren abschlagsfrei in Rente gegangen. Wie macht ihr das jetzt genau mit dem Übergang? Und dafür werden wir Lösungen finden. Da bin ich mir aber auch sicher, das kriegen wir in der Regierung hin.
2: Die Bundesregierung schließt heute ihre Kabinettsklausur in Brandenburg ab. Dabei geht es um die Themen Hitzeschutz und Wirtschaft. Die Musikwelt trauert um Dolly Parton. Die US-Country-Legende ist im Alter von 80 Jahren gestorben. Parton starb nach übereinstimmenden Medienberichten an Krebs. Sie habe tapfer einen kurzen Kampf gegen die Krankheit geführt, hieß es. US-Präsident Trump ordnete eine einwöchige Trauerbeflaggung an. Fußballwunder in Linz. Der Linzer ASK, Österreichs Meister, hat sich erstmals für die Champions League qualifiziert. Nach einem 0:3 im Playoff-Hinspiel bei Celtic Glasgow sah es eigentlich schon zappenduster aus, aber Linz gewann das Rückspiel mit 5:1 nach Verlängerung und ist jetzt in der Ligaphase der Champions League mit dabei. Die wird am morgigen Donnerstagabend ausgelost.
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4: Im Moment in Augsburg Vierenhaberau bedeckt bei 15 Grad, Friedberg ebenfalls 15 Grad und Kamlach stark bewölkt bei 15 Grad. Am frühen Morgen hält sich noch Nebel, örtlich fällt leichter Regen und der Wind ist schwach. In Augsburg, Nordschwaben und dem Allgäu setzt sich im Vormittagsverlauf zunehmend die Sonne durch. Heute ist es freundlich und warm, am Abend ziehen wieder mehr Wolken auf. Die Frühwerte liegen zwischen 13 und 15 Grad. Morgen erwartet die Region viel Sonne und 29 bis 31 Grad. Am Freitag zeigt es sich wechselhafter mit dichteren Wolken und einzelnen Gewittern. Zum Wochenende lockert es wieder auf, während das Temperaturniveau spürbar zurückgeht.
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4: Aktuell sind uns keine Verkehrsbehinderungen und keine Blitzer bekannt. Weiterhin eine gute Fahrt.
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1: Die aktuellen Wetterwerte. Augsburg, Jakobervorstadt 15 Grad, Bobingen 15 Grad und trocken, Trunkelsberg ebenfalls 15 Grad. Zum Start in den Tag liegt über der Region noch Nebel, örtlich ziehen Schauer durch. In Augsburg, Nordschwaben und dem Allgäu lockern die Wolken am Vormittag auf, später wird es meist sonnig und warm. Morgen setzt sich das freundliche Wetter mit Höchstwerten zwischen 29 und 31 Grad fort. Am Freitag wird es wechselhafter, mit einzelnen Gewittern im Tagesverlauf. Am Wochenende kehrt die Sonne häufiger zurück. Mit 22 bis 24 Grad ist es spürbar kühler. Es liegen derzeit keine Verkehrsstörungen vor.
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1: Um 5 Uhr. Ich bin Moritz Einzel. Guten Morgen. Die Musikwelt trauert um Dolly Parton. Die US-Country-Ikone ist im Alter von 80 Jahren gestorben, laut Medienberichten an Krebs. Ein Nachruf von Tina Eck.
2: Oft sprach Dolly Parton von ihrer Kindheit in Armut als viertältestes von 12 Kindern in einer Hütte in den Smoky Mountains. Ihr Aufstieg und ihre Karriere in Nashville waren sagenhaft. 9 to 5, Jolene, I Will Always Love You wurden Welthits. Dolly wurde reich, baute den Rummelplatz Dollywood und spendete viel Geld für Arme und für Ausbildung. Vor allem Bücher für Kinder, damit die das Lesen lernen.
1: Die Bundesregierung schließt heute ihre Klausurtagung in Neu-Hartenberg in Brandenburg ab. Heute wird über die Hitzewellen und die Dürre dieses Sommers beraten und verbunden damit über Hitzeschutzmaßnahmen. Es soll zunächst die Lage analysiert werden. Beschlüsse sollen in späteren Kabinettssitzungen folgen. Ein weiteres Thema ist die Wettbewerbsfähigkeit der Wirtschaft. Der Bayerische Bauernverband fordert eine 500 Millionen Euro Staatszuschuss und weitere Hilfen für die Landwirtschaft. Ohne Sofortprogramm müssen nach Worten von Verbandspräsident Felsner Betriebe aufgeben. Die Bauern leiden demnach unter mehreren Problemen gleichzeitig: Trockenheit und damit verbunden schlechtere Ernten, hohe Kosten und schwierige Märkte. Der deutsche Fußballrekordmeister FC Bayern hat die Verträge mit Vorstandschef Jan-Christian Dresen und Sportvorstand Max Eberl vorzeitig verlängert. Sie laufen jetzt bis Mitte 2029. Vereinspräsident Herbert Heiner begründete die Entscheidung des Bayern-Aufsichtsrates mit dem Wunsch nach Kontinuität und Verlässlichkeit.
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3: Derzeit in Augsburg Hammerschmiede trocken bei 15 Grad, Schwabmünchen ebenfalls 15 Grad und Erkheim 15 Grad. Am frühen Morgen liegt noch Nebel über der Region, der Wind ist kaum spürbar. In Augsburg, Nordschwaben und dem Allgäu lockert es bald auf. Heute gibt es viel Sonne, nach einem frischen Start wird der Nachmittag freundlich und warm. Am Donnerstag gibt es erneut viel Sonne und heiße 29 bis 31 Grad. Am Freitag steigt die Gewitterneigung mit örtlich kräftigen Schauern und deutlicher Abkühlung am Abend. Zum Wochenende zeigt sich häufiger die Sonne, insgesamt geht der Trend aber nach unten.
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3: Der Verkehr ohne Störungen.
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1: Die aktuellen Wetterwerte. Augsburg Regen bei 14 Grad, Graben 15 Grad und trocken, Türkheim ebenfalls 15 Grad. Zwischen Donau und den Alpen liegt am frühen Morgen noch Nebel, der Wind ist kaum spürbar. In den Tal- und Nebellagen hält sich das Grau etwas länger, bevor es im Vormittagsverlauf auflockert. Danach ist es sonnig und warm bei anfangs rund 14 Grad. Am Donnerstag scheint erneut häufig die Sonne, die Temperaturen steigen bis rund 30 Grad. Am Freitag zeigt es sich wechselhafter, mit Wolken und örtlichen Gewittern, dazu frischt der Wind auf. Am Wochenende kehrt die Sonne zurück, insgesamt setzt sich jedoch eine Abkühlung durch.
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1: Keine Verkehrsstörungen und keine Blitzer gemeldet.
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1: Um 6 Uhr.
2: Ich bin Julia Wasilkow. Guten Morgen. Ein Kettenkarussell soll Spaß machen, ist aber kein guter Ort, um festzusitzen. Schon gar nicht in rund 30 Metern Höhe. Das ist 23 Fahrgästen in der Nacht auf einem Volksfest in Hamburg passiert. Das Fahrgeschäft hatte am Abend einen technischen Defekt und blieb stehen. Feuerwehr und Polizei rückten mit einem Großaufgebot an. Kurz nach Mitternacht ist das Karussell dann wieder gefahren und die Fahrgäste konnten befreit werden. Die Musikwelt trauert um Dolly Parton. Die US-Country-Legende ist im Alter von 80 Jahren gestorben. Dolly Parton starb an Krebs. US-Präsident Trump ordnete eine einwöchige Trauerbeflaggung an.
3: Ihr Aufstieg und ihre Karriere in Nashville waren sagenhaft. 9 to 5, Jolene, I Will Always Love You wurden Welthits. Dolly wurde reich, baute den Rummelplatz Dollywood und spendete viel Geld für Arme und für Ausbildung. Vor allem Bücher für Kinder, damit die das Lesen lernen.
2: Die Bundesregierung schließt heute ihre Kabinettsklausur ab. Das schwarz-rote Kabinett spricht dabei über die Folgen von Hitze und Dürre für Deutschland und berät über Maßnahmen zur Anpassung und Schutz. Beschlüsse soll es heute nicht geben. Weiteres Thema in der Ministerrunde ist das Wirtschaftswachstum. Wie geht's weiter mit den VW-Standorten? Nach dem Auftakt in Wolfsburg reist Volkswagen-Chef Blume heute nach Emden und Zwickau. In beiden Werken des Autobauers sind außerordentliche Betriebsversammlungen einberufen, bei denen die VW-Führung, der Belegschaft Rede und Antwort zu den angekündigten Sparmaßnahmen stehen sollen. Gestern bei seiner Rede in Wolfsburg erntete Blume Pfiffe.
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4: Im Moment in Augsburg Regen bei 15 Grad, Welden 14 Grad und Oberstdorf 13 Grad und trocken. Zum Tagesstart liegt dichter Nebel über den Tälern bei 13 bis 15 Grad. In den Tallagen hält er sich länger, im Oberallgäu ist es zunächst bedeckt. Danach klart es in Augsburg, Nordschwaben und dem Allgäu auf. Im Laufe des Vormittags lockert es auf, später wird es sonnig und warm. Morgen scheint häufig die Sonne bei 29 bis 31 Grad. Am Freitag ziehen dichte Wolken auf, örtlich sind Gewitter möglich und zum Abend hin frischt der Wind auf. Am Wochenende setzt sich wieder häufiger die Sonne durch.
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4: Hier der neueste Blitzer auf der B12 bei Kraftisried.
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0: Freakman mit einer freundlichen Frage. Und zwar, ein neuer Trend geht um unter Bergsteigern, da haben alle fette Eispickel.
1: Hab auch einen Pickel.
0: Was sagst du dazu, dass sie alle Eispickel haben?
1: Gesünder ernähren, vielleicht mehr Wasser trinken, 2 bis 3 Liter am Tag.
2: Die Süßigkeiten essen.
0: Ja, die laufen ganz stolz mit ihren Eispickel rum durch die Gegend.
3: Mach ich auch manchmal, wenn ich keine Lust habe, die abzudecken.
0: Ja, die sagen, Eispickel gehört einfach dazu zum Bergsteigen.
2: Oh. Zum Hautarzt.
0: Damit zurück ins Fantasy-Sendestudio.
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1: Feiert ihr euch eigentlich genug? Also einfach dafür, dass es euch gibt, für all die Sachen, die ihr gelernt habt, die ihr leistet, die ihr verändert. Also ich finde, die meisten feiern sich viel zu wenig und im Gegenteil, wir kritisieren ja eher immer so an uns rum, ne? Also ich lade euch heute dazu ein, feiert euch. Entweder mit kleinen Belohnungen oder einfach indem ihr mal anerkennt, wie weit ihr schon gekommen seid. Echt einfach mal selbst auf die Schulter klopfen, lachen und sagen, hey, hast schon echt ganz schön viel, ganz schön gut hinbekommen. Und falls ihr jetzt denkt, hä, aber das trifft auf mich doch gar nicht zu. Doch, doch, jeder, der da ist, der darf sich dafür auch feiern, weil da leistet man automatisch schon ganz schön viel.
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11: Im Moment in Augsburg-Görgingen trocken bei 15 Grad, Obergriesbach 15 Grad und Fürstennebel bei 14 Grad. Heute früh liegt über Augsburg, Nordschwaben und dem Allgäu gebietsweise Nebel bei rund 14 Grad. Im Laufe des Vormittags setzt sich die Sonne durch. Im Ostallgäu sind zunächst noch Schauer möglich und im Oberallgäu ist es anfangs bedeckt, später freundlich bei schwachem Wind. In der Nacht bilden sich in den Tal- und Beckenlagen erneut Nebelfelder. Morgen scheint häufig die Sonne bei um die 30 Grad. Am Freitag zeigt es sich deutlich wechselhafter und eher grau. Örtlich sind Gewitter möglich. Am Wochenende kehrt die Sonne zurück, die Wärme nimmt aber ab.
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11: Aktuell liegen uns keine Verkehrsstörungen vor. Der neueste Blitzer steht auf der Karlstraße in Augsburg.
12: Es ist Mittwochmorgen.

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1: Das war schon in der Schule ein Horrorszenario. Du musst ein Referat halten vor allem und bist total nervös, weil du dir denkst, Rede kann ich überhaupt nicht. Aber die KI kann dir helfen. Wenn du eine Rede halten musst und nicht weißt, wie du anfangen sollst, sag einfach 2 Minuten locker, witzig zum Thema Geburtstag. Die KI gibt dir deine Basis, mit der du dich nicht blamierst. Der Feinschliff kommt von dir, gerne auch zusammen mit der KI. Das kriegt ihr schon hin. Dann klingt das richtig geil und dann müsst ihr auch gar nicht mehr nervös sein.
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2: Ich bin Julia Wasilkow. Guten Morgen. In Deutschland ist eine Zuckersteuer geplant und die könnte mehr Produkte betreffen als gedacht. Zum Beispiel auch Biermischgetränke, Fruchtsäfte und Haferdrinks. Finanzminister Klingbeil hat die Pläne bei RTL und NTV verteidigt.
3: Und das ist auch richtig, um unsere Kinder zu schützen, um dafür zu sorgen, dass man in Deutschland gesünder lebt. Dafür ist eine solche Steuer dann noch richtig.
2: In der Union gibt es schon jetzt Kritik an den Plänen. Die Verbraucherzentralen schlagen Alarm. Immer mehr Menschen ärgern sich über Verträge, die ihnen einfach so aufgedrängt werden. Etwa für Bücher, Zeitschriften oder Glücksspiele. Im ersten Halbjahr sind mehr als 24.000 Beschwerden eingegangen. 7% mehr als im Vorjahr. Die Forderung von Verbandschefin Popp: Verträge, die am Telefon abgeschlossen werden, sollen erst gültig sein, wenn sie später schriftlich bestätigt werden. Auf dem Hamburger Dom hat es einen Großeinsatz von Polizei und Feuerwehr gegeben. 23 Menschen hingen in einem Kettenkarussell fest, in rund 25 Metern Höhe. Bei dem Fahrgeschäft war eine Bremse blockiert. Kurz nach Mitternacht ist das Karussell dann wieder gefahren und die Fahrgäste konnten befreit werden. Der Bayerische Bauernverband fordert eine 500 Millionen Euro Staatszuschuss für die Landwirtschaft. Ohne ein staatliches Sofortprogramm drohen nach Worten von Verbandspräsident Felsner Betriebsausgaben. Die Bauern hätten derzeit mit schlechter Ernte, hohen Kosten und schwierigen Märkten zu kämpfen.
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4: Augsburg-Fersee, Regen bei 15 Grad, Bonnstetten 14 Grad, dazu Mindelheim 16 Grad und trocken. Heute früh liegt Nebel über der Landschaft, örtlich ziehen noch Schauer und Gewitter durch. Im Laufe des Vormittags lockert es über Augsburg, Nordschwaben und dem Allgäu zunehmend auf. In den Tallagen hält sich der Nebel länger.
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4: Die neuesten Blitzer. In Augsburg auf der Meraner Straße und der Karlstraße sowie auf der Altusrieder Straße in Kempten. Kommt's gut an, dank KI und unserer Community.
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1: Warum zucken wir Menschen eigentlich beim Einschlafen? Dieses plötzliche Zucken kurz vorm Einschlafen nennt sich Einschlafzucken. Dein Gehirn fährt gerade den Körper runter, die Muskeln entspannen sich und das Gehirn interpretiert das kurz als Fallen. Zur Sicherheit schickt es einen kleinen Muskelimpuls. Es ist so ein eingebauter Alarm aus der Steinzeit, als Schlafen auf Bäumen noch riskant war.
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15: Guten Morgen. Momentan meldet Augsburg Lechhausen bedeckt bei 14 Grad, Ried 15 Grad und trocken, Bad Hindelang 14 Grad. Heute früh liegt teils Nebel über Augsburg, Nordschwaben und dem Allgäu. Im Vormittagsverlauf lichtet er sich, in Tallagen und Beckenlagen etwas zögerlich. Am Nachmittag ist es freundlich und warm bei meist schwachem Wind.
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15: 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Die wichtigsten Verkehrsmeldungen zuerst. Vorsicht auf der A8 Stuttgart Richtung München zwischen Kreuz Ulm, Elchingen und Leipheim. Ungesicherte Unfallstelle, Personen auf der Fahrbahn, Standstreifen und rechter Fahrstreifen blockiert. Die neuesten Blitzer in Augsburg auf der von Kobris Straße sowie der Meraner Straße und am Klinkerberg, in Illertissen auf der Föhlenstraße, in Memmingen am Nordweg und in Kempten auf der Altusrieder Straße.
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0: Freak mal mit einer freundlichen Frage.
1: Worüber?
0: Wie lange dauert es, bis unendlich zu zählen?
1: 5 Tage.
0: 5 Tage, dann ist man aber auch durch, oder?
1: Ja, ein paar Minuten.
0: Ein paar Minuten.
1: Wenn jemand schnell zählen kann.
0: Wie viele Stellen hat denn so eine unendlich große Zahl?
1: Wenn die Millionen 6 hat, hat die unendlich 30.
0: Ganz schön viel, ne?
1: Oder 20.
0: Damit zurück ins Fantasy-Sendestudio.
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2: Ich bin Julia Wasilkow. Guten Morgen. Los geht's mit der weltgrößten Computerspielmesse, der Gamescom in Köln. In diesem Jahr mit einem Ausstellerrekord. Es präsentieren sich deutlich mehr als 1600 Firmenverbände und andere Organisationen. Thomas Bremser.
3: Rund 350.000 Gaming-Fans werden hier in den nächsten Tagen erwartet, gut zwei Drittel davon aus dem Ausland. Die Gaming-Branche ist für die Wirtschaft enorm wichtig, das zeigt sich auch an der politischen Prominenz. Neben Finanzminister Klingbeil und Forschungsministerin Bär wird erstmals auch ein Bundespräsident auf der Messe sprechen. Frank-Walter Steinmeier ist Gastredner beim Gamescom-Kongress.
2: Ein Kettenkarussell soll Spaß machen, ist aber kein guter Ort, um festzusitzen, schon gar nicht in rund 30 Metern Höhe. Das ist 23 Fahrgästen in der Nacht auf einem Volksfest in Hamburg passiert. Das Fahrgeschäft hatte am Abend einen technischen Defekt und blieb stehen. Feuerwehr und Polizei rückten mit einem Großaufgebot an. Kurz nach Mitternacht ist das Karussell dann wieder gefahren und die Fahrgäste konnten befreit werden. Volkswagen-Chef Blume will heute die beiden VW-Standorte in Zwickau und Emden besuchen. In den Werken sind außerordentliche Betriebsversammlungen angesetzt. Blume will die Belegschaft über die angekündigten Sparmaßnahmen informieren. Für die beiden Werke gibt es eine Standortgarantie bis Ende 2030. Die geplante Zuckersteuer könnte deutlich mehr Getränke betreffen als gedacht. Auch Fruchtsäfte, Smoothies und Produkte wie Hafermilch sind von der Steuer betroffen. In der Union gibt es schon jetzt Kritik an den Plänen. Man werde bei der Beratung im Bundestag noch genauer prüfen, wie die Zuckersteuer ausgestaltet wird.
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4: Guten Morgen, im Moment in Augsburg bedeckt bei 15 Grad. Adelzhausen ebenfalls 15 Grad und Kempten Regen bei 15 Grad. Am Mittwochmorgen liegt zwischen Donau und den Alpen zunächst Nebel, der sich im Vormittagsverlauf auflöst. Danach wechseln sich Sonne und lockere Wolken ab. Am Nachmittag ist es warm, gegen Abend ziehen mehr Wolken auf und vereinzelt sind Schauer möglich. Morgen zeigt es sich sonnig und sehr warm, mit Höchstwerten zwischen 29 und 31 Grad. Am Freitag folgt ein deutlicher Wetterwechsel mit Wolken, Schauern, Gewittern und 20 bis 23 Grad. Zum Samstag kehrt die Sonne zurück, bei nachlassender Wärme hält sich in tieferen Lagen der Nebel länger.
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4: Die neuesten Blitzer auf der B300 bei Eichach sowie in Augsburg auf der von Kobris Straße, am Klinkerberg und der Meraner Straße, auf der Mündlinger Straße in Harburg sowie der Föhlenstraße in Illertissen, an der Altusrieder Straße in Kempten. Gute Fahrt dank KI und unserer Community.
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2: Oh, das wurde ja ganz toll gemacht. Sagt ihr und meint es eigentlich nicht so. Aber das Problem ist, Ironie musst du der KI erklären, die checkt das nicht. Sie denkt dann, das ist wirklich ernst gemeint und antwortet entsprechend trocken. Also sag ihr, dass es ein Witz ist. Zum Beispiel bitte mit Augenzwinkern betrachten.
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14: Guten Morgen. Im Moment in Augsburg-Inningen stark bewölkt bei 16 Grad, Sielenbach bedeckt bei 15 Grad und Marktoberdorf 17 Grad. Am Vormittag ist der Himmel wechselnd bewölkt, örtlich fällt noch etwas Regen, später zeigt sich häufiger die Sonne bei schwachem Wind.
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14: Bei uns immer die wichtigsten Verkehrsmeldungen zuerst. Vorsicht auf der A96 München Richtung Lindau zwischen Schöffelding und Landsberg Ost. Ein großer Stein liegt auf der Fahrbahn, der rechte Fahrstreifen ist blockiert. Die neuesten Blitzer auf der Mündlinger Straße in Harburg und auf der B300 bei Eichach, in Augsburg am Oberen Graben, am Klinkerberg sowie auf der Meraner Straße, auf der Föhlenstraße in Illertissen und am Nordweg in Memmingen. Gute Fahrt dank KI und unserer Community.
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1: Viele Menschen schauen ja beim Nachdenken nach oben. Habe ich mich selbst auch schon ertappt. Aber warum ist das so? Also, wenn Menschen nach oben schauen, denken sie oft gerade intensiv nach. Das Gehirn blendet dabei visuelle Reize aus, also alles, was es sehen kann, um sich eben besser zu konzentrieren. Der Blick geht weg von der Umgebung und schafft geistigen Freiraum. Das hat jetzt nichts mit Lügen zu tun, sondern eben mit Fokus. Dein Kopf räumt kurz mal ordentlich auf.
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2: Ich bin Julia Wasilkow. Guten Morgen. In Bayern können zum bevorstehenden Wintersemester so viele angehende Landärzte ihr Medizinstudium beginnen wie nie zuvor. Laut Gesundheitsministerin Gerlach starten 182 Studierende. Sie verpflichten sich, mindestens 10 Jahre als Haus- und Kinderärzte in unterversorgten Regionen zu arbeiten. Seit Einführung der Quote vor 6 Jahren haben damit schon über 700 Studierende diesen Weg genommen. Die Bundesregierung setzt ihre Kabinettsklausur in Brandenburg fort. Im Mittelpunkt stehen dabei Hitzeschutz und die Wirtschaft. Die Bundesregierung will Konsequenzen ziehen aus der Hitzewelle dieses Sommers. Zunächst soll die Lage analysiert werden. Beschlüsse zum Hitzeschutz gibt es auf Schloss Neuhardenberg nicht. Zum Start der Gamescom in Köln hat die Bundesregierung mehr Geld für die Games-Branche zugesagt. Dieses und nächstes Jahr sollen jeweils 120 Millionen Euro Fördergelder fließen. Das hat Finanzminister Klingbeil dem Kölner Stadtanzeiger gesagt. Ihm sei wichtig, dass die Standortbedingungen für die Games-Branche und die Digitalwirtschaft insgesamt besser werden. Die Verbraucherzentralen schlagen Alarm. Immer mehr Menschen ärgern sich über Verträge, die ihnen einfach so aufgedrängt werden. Etwa für Bücher, Zeitschriften oder Glücksspiele. Im ersten Halbjahr sind mehr als 24.000 Beschwerden eingegangen. 7% mehr als im Vorjahr. Die Forderung von Verbandschefin Popp: Verträge, die am Telefon abgeschlossen werden, sollen erst gültig sein, wenn sie später schriftlich bestätigt werden.
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3: Guten Morgen. Im Moment in Augsburg, Inningen stark bewölkt bei 16 Grad, Sielenbach bedeckt bei 15 Grad und Marktoberdorf 17 Grad. Am Vormittag ist der Himmel wechselnd bewölkt, örtlich fällt noch etwas Regen, später zeigt sich häufiger die Sonne bei schwachem Wind.
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3: Bei uns immer die wichtigsten Verkehrsmeldungen zuerst. Vorsicht auf der A96 München Richtung Lindau zwischen Schöffelding und Landsberg Ost. Ein großer Stein liegt auf der Fahrbahn, der rechte Fahrstreifen ist blockiert. Die neuesten Blitzer auf der Mündlinger Straße in Harburg und auf der B300 bei Eichach, in Augsburg am Oberen Graben, am Klinkerberg sowie auf der Meraner Straße, auf der Föhlenstraße in Illertissen und am Nordweg in Memmingen. Gute Fahrt dank KI und unserer Community.
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0: Kriegt man mit einer freundlichen Frage. Ja. In Deutschland ist es ja immer noch erlaubt, auf Tontauben zu schießen.
1: Was auf jeden Fall Tierquälerei ist. Ich meine, die haben ein Recht zu leben. Warum tötet man sie?
0: Ich weiß nicht, ob die nach tot sind oder nicht.
1: Und die Polizei sagt gar nichts dazu.
0: Die applaudiert, wenn man trifft, wahrscheinlich auch noch, wenn die im Publikum steht.
1: Oha, das ist ja sehr schlimm.
0: Also du bist dafür, dass man das verbietet, dass man auf Tontauben schießen darf?
1: Auf jeden Fall.
0: Damit zurück ins Fantasy-Sendestudio.
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12: Im Moment in Augsburg-Bergheim wolkenlos bei 18 Grad, Hollenbach ebenfalls 18 Grad und Pfaffenhausen 19 Grad und trüb. Über der Region wechseln am Vormittag Wolken und sonnige Abschnitte. In Augsburg, Nordschwaben und dem Allgäu sind örtlich leichte Schauer möglich. Später zeigt es sich freundlicher und meist trocken.
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12: Bei uns immer die wichtigsten Verkehrsmeldungen zuerst. Vorsicht auf der A96 Lindau Richtung München zwischen Bad Wörishofen und Buchlohe West. Dort liegt ein Metallteil auf dem rechten Fahrstreifen. Die neuesten Blitzer am Oberen Graben, in der Fröbelstraße und der von Kobrisstraße in Augsburg, am Stadtberg in Dillingen sowie auf der B300 bei Eichach, in der Mündlinger Straße in Harburg und der Föhlenstraße in Illertissen.
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1: Wichtig ist, was hinten rauskommt, hat mein Bundeskanzler gesagt. Das kann man jetzt doppeldeutig auffassen, aber tatsächlich der letzte Satz zählt. Die KI liest von oben, aber merkt sich das, was am Ende steht. Also wenn du willst, dass sie sich kurz fasst, dann schreibe am Ende bitte in 3 Sätzen ohne Fachbegriffe. Der Schlusssatz steuert das Ergebnis mehr, als du denkst.
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2: Ich bin Julia Wasilkow. In Deutschland ist eine Zuckersteuer geplant und die könnte mehr Produkte betreffen als gedacht. Zum Beispiel auch Biermischgetränke, Fruchtsäfte und Haferdrinks. Finanzminister Klingbeil hat die Pläne bei RTL und NTV verteidigt.
3: Und das ist doch richtig, um unsere Kinder zu schützen, um dafür zu sorgen, dass man in Deutschland gesünder lebt. Dafür ist eine solche Steuer dann noch richtig.
2: In der Union gibt es schon jetzt Kritik an den Plänen. Weltweit trauern Stars wie Elton John, Taylor Swift und Beyoncé um Dolly Parton. Sie ist im Alter von 80 Jahren gestorben. US-Präsident Trump hat die Flaggen im ganzen Land für eine Woche auf Halbmast setzen lassen. Zu Ehren von Dolly Parton erstrahlt das Empire State Building in New York in rosa Licht. Der Film Every Time geht als deutscher Kandidat ins Rennen um die nächste Oscar-Verleihung. Das Drama von Regisseurin Sandra Wollner ist für die Kategorie Bester internationaler Film vorgeschlagen. In dem Film geht es um den Tod eines 17-jährigen Mädchens in Berlin und wie Mutter und Schwester danach ihren Alltag bewältigen. Auf der Theresienwiese in München beginnt heute der Aufbau der Fahrgeschäfte fürs Oktoberfest. Erstmal werden der Olympia-Looping, die Alpina-Bahn, die Wildwasserbahn und das Riesenrad errichtet. Dann folgen kleinere Fahrgeschäfte. Für Fußgänger und Radfahrer ist die Festwiese gesperrt. Die Wiesen beginnt in rund 3 Wochen.
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4: Im Moment in Augsburg-Bergheim wolkenlos bei 18 Grad, Hollenbach ebenfalls 18 Grad und Pfaffenhausen 19 Grad und trüb. Über der Region wechseln am Vormittag Wolken und sonnige Abschnitte. In Augsburg, Nordschwaben und dem Allgäu sind örtlich leichte Schauer möglich. Später zeigt es sich freundlicher und meist trocken.
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4: Bei uns immer die wichtigsten Verkehrsmeldungen zuerst. Vorsicht auf der A96 Lindau Richtung München. Zwischen Windach und Greifenberg liegt ein Reifen auf der Fahrbahn. Der linke Fahrstreifen ist blockiert. Auf Höhe der Raststätte Lechwiesen Süd liegt ein Spanngurt auf der Fahrbahn. Der Beschleunigungsstreifen ist blockiert. Die neuesten Blitzer in Augsburg am Oberen Graben und in der Fröbelstraße, außerdem in der von Kobris Straße sowie am Stadtberg in Dillingen und auf der B300 bei Eichach.
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1: Warum schäumt eigentlich Zahnpasta? Der Schaum in Zahnpasta macht die Zähne nicht sauberer, fühlt sich aber genauso an. Warum? Tenside sorgen dafür, dass sich die Zahnpasta im Mund gut verteilt und das Fett löst. Die eigentliche Arbeit leisten aber die Borsten der Zahnbürste. Der Schaum ist also weniger ein Sauberkeitsgefühl als ein Muss, weil er eben diese ganze Wirkkraft im ganzen Mund um die Zähne herum verteilt.
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10: Momentan in Augsburg 21 Grad bei bedecktem Himmel, Friedberg ebenfalls 21 Grad und Nesselwang 17 Grad. Der Vormittag zwischen Donau und den Alpen bringt Sonne und lockere Wolken. Örtlich bleibt es dichter bewölkt.
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10: Bei uns immer die wichtigsten Verkehrsmeldungen zuerst. Vorsicht auf der A96 Lindau Richtung München. Zwischen Windach und Greifenberg liegt ein Reifen auf der Fahrbahn. Der linke Fahrstreifen ist blockiert. Auf Höhe der Raststätte Lechwiesen Süd ist der Beschleunigungsstreifen blockiert. Dort liegt ein Spanngurt auf der Fahrbahn. Die neuesten Blitzer in Augsburg am Oberen Graben und in der Fröbelstraße, am Stadtberg in Dillingen sowie auf der B300 bei Eichach. Kommt es gut an, dank KI und unserer Community.
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0: 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Klar.
1: Ja, ja, wunderbar. Tolle Rede, Mann. Hört ich dich nicht mal sagen, dich lässt jeder ran. Und jetzt schau dich an, wo bist du hingekommen?
0: Ich sag's dir, sie ist weg und hat mich mitgenommen.

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2: Ich bin Joshua Heise. In Magdeburg bleiben heute rund 150 vor allem migrantische Geschäfte einen halben Tag lang zu, als Protest gegen die AfD kurz vor der Landtagswahl in Sachsen-Anhalt am 6. September. Bis 15 Uhr bleiben Gastronomie, Barbershops und Kioske zu, auch deutsch geführte Geschäfte machen mit. Der Flüchtlingsrat Sachsen-Anhalt spricht von einem Streik für die Menschenwürde und gegen Ausgrenzung. Die geplante Zuckersteuer könnte deutlich mehr Getränke betreffen als gedacht. Auch Fruchtsäfte, Smoothies und Produkte wie Hafermilch sollen besteuert werden. In der Union gibt es schon jetzt Kritik an den Plänen. Diana Kramer berichtet.
3: Auch Hessens Ministerpräsident Boris Rhein sagt, die Menschen bräuchten echte Entlastungen im Alltag und nicht die nächste Teuersteuer. Schwarz-Rot plant, die Steuer auf gezuckerte Getränke zur Stabilisierung der Krankenkassenbeiträge ab dem kommenden Jahr einzuführen. Bislang war das aber für Zuckerbomben wie Limo und Cola im Gespräch.
2: In Bayern können zum bevorstehenden Wintersemester so viele angehende Landärzte ihr Medizinstudium beginnen wie nie zuvor. Laut Gesundheitsministerin Gerlach starten 182 Studierende. Sie verpflichten sich, mindestens 10 Jahre als Haus- oder Kinderärzte in unterversorgten Regionen zu arbeiten. Seit Einführung der Quote vor 6 Jahren haben damit schon über 700 Studierende diesen Weg genommen. Die Online-Plattform TikTok muss in Brasilien eine Strafe von mehr als 25 Millionen Euro zahlen. Der Grund: Es wird zu wenig getan, um Kinder und Jugendliche zu schützen. Das hat die Datenschutzbehörde des Landes entschieden und mitgeteilt, dass das auch eine Botschaft an andere Konzerne sein soll. Konkret geht es darum, dass TikTok die Daten von Kindern und Jugendlichen nutzt, um ihnen auf sie zugeschnittene Werbung zu zeigen. Die weltgrößte Computerspielemesse Gamescom in Köln beginnt mit einem Ausstellerrekord. Es präsentieren sich deutlich mehr als 1600 Firmen, Verbände und andere Organisationen. Heute dürfen nur Fachbesucher auf die Gamescom. Ab morgen ist dann auch das allgemeine Publikum zugelassen.
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4: Momentan messen wir in Augsburg, Virchow, 21 Grad. In Königsbrunn ist es stark bewölkt bei 20 Grad und in Durach bedeckt bei 18 Grad. Am Vormittag wechseln Sonne und Wolken. Am Nachmittag ist es in Augsburg, Nordschwaben und dem Allgäu freundlich und warm. Am Abend ziehen mehr Wolken auf. Die Nacht ist überwiegend trocken. In tieferen Lagen bildet sich örtlich Nebel. Bei 14 bis 18 Grad ist sie frisch. Morgen gibt es häufig Sonne und sehr warme 29 bis 31 Grad. Am Freitag zeigt es sich deutlich wechselhafter mit vielen Wolken, Schauern und einzelnen Gewittern. Der Wind frischt spürbar auf. Dann lockert es wieder auf. Am Wochenende setzt sich erneut die Sonne durch, die Wärme geht etwas zurück. Die neuesten Blitzer in Augsburg auf der Bürgermeister-Auernhammer Straße und am oberen Graben. Bei Dillingen auf der B16 und am Stadtberg sowie auf der B2 bei Nordendorf.
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0: Freak mal mit einer freundlichen Frage.
1: Ja.
0: Was sagst du denn dazu, was gerade so in Gorgonzola alles passiert?
2: Ich find's gut, dass sie es machen. Das versuchen, den Diktator zu vertreiben.
0: Woher weißt du das, was da gerade so los ist?
2: Ja, im Fernsehen hab ich's gesehen. Also es lief schon ein paar Mal bei den Nachrichten.
0: Wo liegt denn Gorgonzola genau?
2: Südamerika.
0: Könntest du dir vorstellen, wenn sich die Lage in Gorgonzola beruhigt hat, dass du mal dahin möchtest im Urlaub?
2: Eigentlich nicht.
0: Warum nicht?
2: Ja, es ist ein sehr armes Land und ich würde da deswegen nicht gerne hin.
0: Damit zurück ins Fantasy-Sendestudio.
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15: Aktuell meldet Augsburg Hauenstetten. Trüb bei 23 Grad, Schwabmünchen 22 Grad und stark bewölkt. Dazu Babenhausen 20 Grad. Zur Mittagszeit ist es freundlich mit Sonne und einigen Wolken. Am Nachmittag überwiegend sonnig. Am Abend ziehen mehr Wolken auf. In der Nacht sinken die Temperaturen auf etwa 15 bis 19 Grad. Morgen ist es erneut sonnig und mit 29 bis 31 Grad heiß. Am Freitag folgt ein deutlicher Wetterwechsel mit mehr Wolken und einzelnen Gewittern. Zum Wochenende wird es in Augsburg, Nordschwaben und dem Allgäu freundlicher, aber kühler.
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15: Bei uns immer die wichtigsten Verkehrsmeldungen. Zuerst A8 Stuttgart Richtung München zwischen Friedberg und Rastplatz Kirchholz. Vorsicht, defekter LKW, Bergungsarbeiten, der rechte Fahrstreifen ist blockiert. Die neuesten Blitzer in Augsburg auf der Bürgermeister-Auernhammer-Straße und auf der B16 bei Dillingen. Am Stadtberg in Dillingen sowie auf der Oberschwabenstraße in Opfenbach ein Blitzer.
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2: Ich bin Joshua Heise. Aufatmen für Fans von Cola Zero oder Hafermilch. Finanzminister Klingbeil hat einem Vorschlag aus seinem eigenen Ministerium eine klare Absage erteilt, wonach auch zuckerfreie Getränke unter die geplante Zuckersteuer fallen sollten. Auf Instagram kommt die Klarstellung von Klingbeil: Das wird nicht kommen. Eine Zuckersteuer auf zuckerfreie Getränke ergebe keinen Sinn. Wie entsteht der bei Mietverträgen so wichtige Schufa-Score? Dieses Geheimnis hütet die Wirtschaftsauskunftei wie ihren Augapfel. Doch das könnte jetzt ein Problem werden. Die Datenschutzorganisation None of Your Business hat die Schufa abgemahnt und bereitet eine Sammelklage vor. Der Vorwurf: die Schufa speichere alte Kreditdaten bis zu 10 Jahre und verschweige das bei Auskunftsanfragen. Die Schufa weist die Kritik zurück und will sich gerichtlich wehren. Tag 2 der Kabinettsklausur im brandenburgischen Neuhardenberg. Nach Beratungen zu Wettbewerbsfähigkeit von Handwerks- und Start-up-Unternehmen steht das Thema Hitze- und Klimaschutz auf der Agenda. Die SPD hatte zuletzt eingebracht, Klimaanpassung und Hitzeschutz als Gemeinschaftsaufgabe ins Grundgesetz aufzunehmen. Die Union ist bislang dagegen. Kaum einer kennt ihn bisher, aber der Zahlungsdienstleister Wero soll nach Plänen der Bundesbank bald eine größere Rolle spielen. Wero ist quasi die europäische Alternative zu PayPal und kann zunehmend auch beim Online-Shopping genutzt werden. Um Europa beim digitalen Bezahlen noch unabhängiger zu machen, will die Bundesbank Wero und den geplanten digitalen Euro miteinander verzahnen. Interpol hat einen Erfolg gegen Romance-Scamming erzielt. Beamte aus 22 Ländern haben über 260 Verdächtige identifiziert. 58 von ihnen wurden in Südafrika und Argentinien festgenommen. Bei Liebesbetrug täuschen die Kriminellen Online-Beziehungen vor und fordern dann Geld für angebliche Notlagen. Betroffen sind vor allem ältere Menschen, aber auch immer mehr Minderjährige.
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3: Derzeit in Augsburg, Jakobervorstadt, stark bewölkt bei 23 Grad. Langenneufnach ebenfalls 23 Grad und Wegensbach 21 Grad. In Augsburg, Nordschwaben und im Allgäu ist es heiter bis wolkig. Am Nachmittag wechseln Sonne und Wolken. Zum Abend ist der Himmel dichter bewölkt. In der Nacht ziehen stellenweise Nebelfelder auf bei 14 bis 17 Grad. Morgen scheint häufig die Sonne, dann gibt es sehr warme 29 bis 31 Grad. Am Freitag fällt der Wetterwechsel im Süden markanter aus, mit Regen, örtlichen Gewittern und auffrischendem Wind. Zum Wochenende lockert es wieder auf und wird freundlicher bei weiter fallender Tendenz.
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3: Die neuesten Blitzer in Augsburg auf der Bürgermeister-Auernhammer Straße, auf der B16 bei Dillingen, auf der Oberschwabenstraße in Opfenbach sowie auf der B12 bei Weidnau.
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1: Nein, das möchte ich jetzt nicht. Ich habe Migräne. Oder so ähnlich. Also die KI meint's gut mit dir, aber wenn du mal was nicht willst, dann sag das bitte. Ohne Ansage bekommst du halt irgendwas hingeklatscht. Das ist dann entweder zu viel oder zu wenig oder ist einfach nur blöd. Deswegen sag klar, was du willst und was eben nicht. Zum Beispiel nur Stichpunkte, kein Gelaber, maximal 5 Zeilen. Bumm, fertig.
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15: Im Moment in Augsburg 23 Grad und leicht bewölkt. Meitingen 24 Grad, dazu Kaufbeuren 21 Grad. Heute Mittag wechseln sich Sonne und Wolken ab. Später wird es freundlich in Augsburg, Nordschwaben und dem Allgäu.
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15: Bei uns immer die wichtigsten Verkehrsmeldungen zuerst. A7 Füssen-Reute Richtung Ulm. Zwischen Nersingen und Kreuz Ulm-Elchingen. Unfall mit einem LKW. Der rechte Fahrstreifen ist blockiert. Vorsicht auf der A7 Ulm Richtung Füssen-Reute. Zwischen Föhringen und Illertissen liegt ein totes Reh auf der Fahrbahn. Auf der A8 Stuttgart Richtung München ist zwischen Friedberg und Dasing wegen Schutzplankenerneuerung der rechte Fahrstreifen bis zum 26. August 2026 ca. 15 Uhr gesperrt. Die neuesten Blitzer auf der B16 bei Dillingen, in Augsburg auf der Bürgermeister-Auernhammer-Straße, am Spielberg in Friedberg, auf der B17 bei Igling, auf der Oberschwabenstraße in Opfenbach sowie auf der B12 bei Weidnau. Besser unterwegs mit KI und unserer Community.
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3: Ich bin Joshua Heise. Zero Zucker gleich Zero Steuer. Finanzminister Klingbeil hat den Vorschlag seiner eigenen Mitarbeiter gestoppt, nachdem die geplante Zuckersteuer auch auf Zero-Getränke, alkoholfreies Bier oder Pflanzenmilch erhoben werden sollte. Gleichzeitig betonte er, dass der Vorschlag nur ein Arbeitspapier war, kein Gesetzentwurf. An der Zuckersteuer an sich will er aber festhalten. Die deutsche Gaming-Branche bekommt mehr staatliche Förderung. Finanzminister Klingbeil hat im Kölner Stadtanzeiger 120 Millionen Euro für dieses und nächstes Jahr zugesagt. Der SPD-Chef wird am Nachmittag zur offiziellen Eröffnung der Gamescom in Köln erwartet. Die weltgrößte Computerspielmesse geht bis Sonntag. Die Finanzämter in Deutschland haben im letzten Jahr so viel Erbschafts- und Schenkungssteuer eingenommen wie noch nie. Das Statistische Bundesamt meldet einen Betrag von 21,4 Milliarden Euro, über 60% mehr als im Jahr davor. Insgesamt wurde Vermögen in Höhe von 141 Milliarden Euro durch Erbschaften und Schenkungen übertragen. Die meisten Fälle tauchen in der Statistik allerdings gar nicht auf, weil sie unter der Freibetragsgrenze liegen. Während die Nachlöscharbeiten im Hohen Venn in Belgien weiterlaufen, gibt es jetzt erste Anhaltspunkte zur Brandursache. Wie die Staatsanwaltschaft mitteilte, könnte ein landwirtschaftliches Gerät das Feuer ausgelöst haben. Zwei Experten sollen die Hypothese prüfen. Der Brand gilt als einer der größten in Belgiens Geschichte. Über 3000 Hektar Land sind dem Feuer zum Opfer gefallen. Der nächste atlantische Tropensturm wird den Namen Dolly tragen. Doch das hat nichts mit dem Tod von Sängerin Dolly Parton zu tun. Die Namensvergabe erfolgt alphabetisch nach festen Listen. Das US-Hurricane-Zentrum geht in seiner jüngsten Prognose von einer 70% Chance aus, dass sich in den nächsten zwei Tagen südwestlich der Kapverden ein Tropensturm bildet. Dolly Parton starb gestern mit 80 Jahren an Krebs.
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4: Momentan in Augsburg 24 Grad bei wolkenlosem Himmel, in Petersdorf ebenfalls 24 Grad und in Heimatingen 23 Grad bei trübem Wetter. Zur Mittagszeit wechseln sich bei uns Sonne und Wolken ab, dazu weht kaum Wind. Am Nachmittag ist es in Augsburg, Nordschwaben und im Allgäu freundlich und warm. In der Nacht können sich vor allem in feuchten Tälern örtlich Nebelfelder bilden. Morgen scheint zunächst oft die Sonne, bei Höchstwerten zwischen 28 und 31 Grad nochmals warm. Am Freitag wird es deutlich wechselhafter, mit grauen Abschnitten und örtlichen Gewittern bei 17 bis 23 Grad. Zum Wochenende setzt sich wieder häufiger die Sonne durch, der kühlere Trend bleibt.
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4: Bei uns immer die wichtigsten Verkehrsmeldungen. Zuerst A7 Füssenreute Richtung Ulm. Zwischen Nersingen und Kreuz Ulm-Elchingen 5 Kilometer Stau, Zeitverlust von bis zu 32 Minuten. Die neuesten Blitzer in Augsburg auf der Südtiroler Straße, der Kurt-Schumacher-Straße und der Bürgermeister-Auenhammer-Straße, in Senden auf der Dorfstraße sowie am Spielberg in Friedberg. Auf der A96 bei Erkheim und auf der B12 bei Weidnau.
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1: Habt ihr schon mal im Wald gebadet? Und ich meine jetzt nicht in einem Waldsee, sondern was ich meine ist diese alte japanische Weisheit, sein Energielevel durch Waldbaden, also einfach im Wald sein, aufzuladen. Ist wissenschaftlich erwiesen, also jetzt kein Quatsch, dass im Wald sein richtig gut für uns ist. Studien belegen, dass Farben, die Luft und die Energie der Bäume und Stoffe, die die Bäume abgeben, unsere Stresshormone so richtig reduzieren. Noch mehr übrigens, wenn ihr barfuß durchwatschelt. Also ab in den Wald zum Baden.
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22: Die aktuellen Wetterwerte. Augsburg Bärenkeller 25 Grad und bedeckt. Eichach ebenfalls 25 Grad. Dazu Trunkelsberg 24 Grad und leicht bewölkt. Zwischen Donau und den Alpen zeigt sich der frühe Nachmittag freundlich mit Sonne und Wolken. Der Wind weht kaum. Später ziehen zeitweise dichtere Wolken vorüber. Meist bleibt es trocken. In der Nacht kühlt es auf 14 bis 20 Grad ab. Morgen scheint meist die Sonne. Der Wind frischt zeitweise auf. Mit 28 bis 31 Grad ist es nochmals heiß. Am Freitag wird das Wetter grauer und wechselhafter, örtlich sind Schauer oder Gewitter möglich. Zum Wochenende hin setzt sich wieder häufiger die Sonne durch, im alpennahen Süden ist es dabei etwas kühler als im Norden. Bei uns sind die wichtigsten Verkehrsmeldungen zuerst auf der A7 Füssenreute Richtung Ulm, staut es sich zwischen Rastplatz Leiby und Kreuz Ulm-Elchingen auf 2 Kilometer mit bis zu 10 Minuten Zeitverlust, sowie zwischen Rastplatz Finningen und Kreuz Ulm-Elchingen auf 5 Kilometer mit bis zu 35 Minuten Zeitverlust. Zwischen Nersingen und Kreuz Ulm-Elchingen blockiert nach einem Unfall mit einem LKW der rechte Fahrstreifen. Die neuesten Blitzer auf der B16 bei Dillingen, in der Dorfstraße in Senden, auf der Südtiroler Straße, der Kurt-Schumacher-Straße und der Bürgermeister-Auenhammer-Straße in Augsburg, am Spielberg in Friedberg sowie auf der B17 bei Igling. Kommt gut an!
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1: Ich behaupte, unsere Augsburger Elefanten können im Zoo rückwärts gehen, aber nur bei Vollmond. Ich habe das gefunden und dachte so, was?
2: Ich glaube, das ist ein Fake.
1: Sicher?
2: Ja.
1: Wirklich?
2: Ganz sicher.
1: Unsere Augsburger Elefanten im Zoo können nur rückwärts laufen bei Vollmond. Ist das Fake?
2: Das ist Fake.
1: Hast du da nicht irgendwie mal was gehört?
2: Tatsächlich habe ich als kleines Kind mal einen Elefanten rückwärts laufen sehen, aber auch nur, weil er sich erschrocken hat. Und das war nicht Vollmond, das war bei Tageslicht. Deswegen, ich sag, das ist ein Fake.
1: Ich dachte, ich krieg dich. Ja, es ist Fake. Verdammt. Habe ich mir ausgedacht, aber die Idee, ich dachte so, ist doch ganz nett.
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2: Ich bin Joshua Heise. Kanzler Merz hat ein rosiges Bild für Deutschlands Zukunft gezeichnet. Schwarz-Rot habe zuletzt wichtige Reformen angestoßen, etwa bei Rente und Wirtschaft, so der CDU-Chef nach einem zweitägigen Treffen der Regierung. Der Hitzesommer habe gezeigt, dass die Prävention von Waldbränden verbessert werden müsse, fügte Merz hinzu und zeigte sich insgesamt zuversichtlich, gesteckte Ziele zu erreichen. Seit Wochen blutet das Portemonnaie an der Zapfsäule. Zwar sind die Spritpreise im Vergleich zur Vorwoche leicht gesunken, allerdings müssten sie wegen des gesunkenen Ölpreises und dem starken Euro eigentlich noch günstiger sein, kritisiert der ADAC. Ein Liter Super E10 kostet aktuell im Bundesschnitt 2,15 Euro, also kaum weniger als vor einer Woche. Die Experten raten, vor 12 Uhr zu tanken, da seien die Preise am niedrigsten. Ammoniak tritt aus einem Tank in einer Eishalle in Passau aus. Nach Polizeiangaben werden Anwohner gebeten, Türen und Fenster geschlossen zu halten. Angrenzende Straßen seien gesperrt worden. Der Grund für den Gasaustritt sei noch unklar. Verletzte gebe es bisher keine. Auch die Schadenshöhe könne bislang nicht beziffert werden, hieß es. Ausländische Geheimdienste und kriminelle Banden richten jedes Jahr Milliardenschäden bei deutschen Unternehmen an. Der IT-Branchenverband Bitkom teilte mit, dass die Spuren häufig nach China und Russland führen. Im Fokus liegt besonders die Rüstungsindustrie. Fachleute raten Unternehmen zu einem guten Krisenmanagement im Fall eines Hackerangriffs und zu einem sicheren Zugangsmanagement. Möglicherweise kommt es in Nürnberg bald zum Prozess gegen einen Arzt, der falsche Impfbescheinigungen ausgestellt hat. Der Mann hat gestanden, in rund 1300 Fällen meist Minderjährigen Masern-Mumps-Röteln-Impfungen in den Impfpass eingetragen zu haben, obwohl so eine Immunisierung nicht stattgefunden hat. Er kassierte dafür rund 21.000 Euro. In mehr als 100 Fällen wird auch gegen Eltern ermittelt.
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3: Aktuell meldet Augsburg Spekel-Herrenbach. Stark bewölkt bei 25 Grad. Mehring 24 Grad und gering bewölkt sowie Oberstdorf 25 Grad. Am frühen Nachmittag wechseln bei uns Sonne und Wolken. Der Wind ist schwach. Später zeigt es sich leicht bewölkt. In der Nacht klart es teils auf und es kühlt auf 14 bis 20 Grad ab. Morgen scheint häufig die Sonne bei 29 bis 31 Grad. Am Freitag folgen mehr Wolken, örtliche Schauer und Gewitter. Dazu frischt der Wind auf. Zum Wochenende zeigt es sich wieder freundlicher. Im Allgäu sind Schauer und Gewitter wahrscheinlicher als in Nordschwaben.
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3: Bei uns immer die wichtigsten Verkehrsmeldungen. Zuerst auf der A7 Füssen-Reute Richtung Ulm staut es sich zwischen Rastplatz Leiby und Kreuz Ulm-Elchingen auf 2 Kilometer mit bis zu 10 Minuten Zeitverlust sowie zwischen Rastplatz Finningen und Kreuz Ulm-Elchingen auf 5 Kilometer mit bis zu 35 Minuten Zeitverlust. Zwischen Nersingen und Kreuz Ulm-Elchingen blockiert nach einem Unfall mit einem LKW der rechte Fahrstreifen. Die neuesten Blitzer auf der B16 bei Dillingen, in der Dorfstraße in Senden, auf der Südtiroler Straße, der Kurt-Schumacher-Straße und der Bürgermeister Auenhammer Straße in Augsburg, am Spielberg in Friedberg sowie auf der B17 bei Igling. Kommt gut an!
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1: Warum reden manche Menschen im Schlaf? Habt ihr bestimmt schon beobachtet, vielleicht habt ihr euch schon selbst auch mal aufgeweckt, weil ihr geredet habt im Schlaf. Das entsteht dadurch, wenn das Gehirn kurz aktiv wird, während der Körper aber noch schläft. Das passiert häufig in Übergangsphasen zwischen Schlafstadien. Die Inhalte stammen oft aus Träumen oder Tagerlebnissen. Meistens ja harmlos und völlig normal. Der Kopf ist halt wach, der Rest noch im Ruhemodus oder schon im Ruhemodus und dann reden wir halt.
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16: Derzeit in Augsburg Hochzoll wolkenlos bei 25 Grad. Gersthofen ebenfalls 25 Grad und Kammlach bei 25 Grad leicht bewölkt. Am Nachmittag wechseln sich über den Dächern Sonne und Wolken ab. In Augsburg, Nordschwaben und im Allgäu ist es warm und meist windarm. Zum Abend nehmen die Wolken etwas zu, nachts sind örtlich Nebelfelder möglich. Morgen scheint häufig die Sonne, bei 28 bis 31 Grad ist es nochmals sehr warm. Am Freitag zeigt es sich deutlich wechselhafter, grauer und windiger, örtlich sind Schauer und Gewitter möglich, bei 18 bis 24 Grad. Zum Wochenende hin ist es wieder freundlicher, der kühlere Wettertrend setzt sich aber fort.
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16: Bei uns immer die wichtigsten Verkehrsmeldungen zuerst. A7 Füssen-Reute Richtung Ulm zwischen Rastplatz Finningen und Kreuz Ulm-Elchingen 6 Kilometer Stau mit bis zu 53 Minuten Zeitverlust. Zwischen Nersingen und Kreuz Ulm-Elchingen Unfall mit einem LKW, rechter Fahrstreifen blockiert. Vorsicht auf der A96 München Richtung Lindau an der Ausfahrt Buchloe West. Fahrzeugteile auf der Fahrbahn. Vorsicht auf der B31 Friedrichshafen Richtung Lindau zwischen Kressbronn, B467 und B308. A96 Sigmarszell, ein Fahrradfahrer auf der Fahrbahn. Die neuesten Blitzer in Augsburg auf der Südtiroler Straße und der Kurt-Schumacher Straße, in Gundelfingen auf der Lauinger Straße, in Neu-Ulm auf der Leipheimer Straße sowie am Spielberg in Friedberg. Gute Fahrt, dank KI und unserer Community.
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2: Ich bin Joshua Heise. Die Bundesregierung hat nach einem zweitägigen Treffen die eigene Arbeit gelobt. Angestoßene Reformen zeigten erste Wirkung, sagten die Parteichefs von SPD und CDU, Klingbeil und Merz. Als Beispiele nannten sie die zahlreichen Firmengründungen, Wirtschaftswachstum sowie die Modernisierungen von Schienen, Krankenhäusern, Straßen, Brücken, Schulen und Kitas. Finanzminister Klingbeil hat die Pläne zur Zuckersteuer ins richtige Licht gerückt. Er stellte klar, dass nur intern darüber debattiert wurde, auch Getränke ohne Zuckerzusatz mit einer Steuer zu belegen, also etwa Cola Zero oder Hafermilch. Er selbst halte von solchen Plänen nichts und deswegen werde das nicht kommen, so der SPD-Chef. Schlechte Ernte, hohe Kosten und schwierige Märkte. Bayerns Bauern haben es gerade nicht leicht. Der Bauernverband fordert deshalb eine 500 Millionen Euro Staatszuschuss für die Landwirtschaft. Ohne ein staatliches Sofortprogramm drohen nach Worten von Verbandspräsident Felsner Betriebsaufgaben. Nach schweren Überschwemmungen im Himalaya-Staat Nepal werden mindestens 384 Reisende vermisst. Unter den Vermissten in der Grenzregion zu Tibet sind 291 Ausländer, wohl auch aus Deutschland. Ganze Dörfer wurden weggespült, Straßen, Brücken und Kraftwerke sind beschädigt. Auch im benachbarten Tibet gibt es wegen einer Schlammlawine Opfer und Vermisste. Der Wohnungsbau in Deutschland geht so langsam voran. Wie der neue Baumonitor zeigt, wurden im letzten Jahr fast 85.000 Wohnungen weniger fertiggestellt als noch vor 2 Jahren. Somit würden aktuell rund 1,3 Millionen Wohnungen in Deutschland fehlen. Laut Baubranche ist das auch ein Problem für den Arbeitsmarkt. Freie Stellen könnten nicht besetzt werden, weil es keine bezahlbaren Wohnungen gäbe.
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3: Die aktuellen Wetterwerte. Augsburg, Inningen 26 Grad und leicht bewölkt. Totenweiß ebenfalls 26 Grad. Dazu Bad Hindelang 25 Grad und stark bewölkt. Der Nachmittag bringt bei uns Sonne und Wolken bei kaum spürbarem Wind. Später ist es meist freundlich. In der Nacht kann sich örtlich Nebel bilden. Die Temperaturen sinken auf 14 bis 18 Grad. Morgen scheint häufig die Sonne bei etwas auffrischendem Wind mit 29 bis 31 Grad. Am Freitag ziehen deutlich mehr Wolken auf. Schauer und einzelne Gewitter sind möglich. Zum Wochenende lockert es auf, die Sonne zeigt sich häufiger, in höheren Lagen kühlt es stärker ab und in der Stadt hält die Wärme länger.
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3: Bei uns immer die wichtigsten Verkehrsmeldungen zuerst. A7 Füssen-Reute Richtung Ulm. Zwischen Rastplatz Finningen und Kreuz Ulm-Elchingen 7 Kilometer Stau. Zeitverlust bis zu 38 Minuten. B10 Europastraße Augsburg Richtung Ulm. Zwischen Memminger Straße in Neu-Ulm und B28 Neu-Ulm-Mitte. Unfallaufnahme. 2 rechte Fahrstreifen blockiert. Die neuesten Blitzer. In Augsburg auf der Mühlhauser Straße, der Südtiroler Straße und der Kurt-Schumacher Straße. In Gundelfingen auf der Lauinger Straße. In Neu-Ulm auf der Leipheimer Straße sowie in Illertissen auf der Bruckhofstraße. Kommt es gut an, dank KI und unserer Community.
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0: Frink mal mit einer freundlichen Frage.
1: Ja, was denn?
0: Und zwar, was ist denn Steuerbord und Backbord beim Schiff?
2: Wenn das Schiff untergeht, oder?
3: Nein.
4: Osten, Osten.
0: Und Steuerbord ist dann?
4: Westen.
0: Und was ist Norden und Süden?
5: Heckbord.
0: Was ist Heckbord?
5: Norden.
0: Und der Süden ist dann?
4: Ankerbord.
0: Damit zurück ins Fantasy-Sendestudio.
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14: Aktuell meldet Augsburg Oberhausen 26 Grad bei starker Bewölkung, Schildberg ebenfalls 26 Grad, Waltenhofen 26 Grad bei bedecktem Himmel. Der Nachmittag zwischen Donau und Alpen zeigt sich freundlich mit Sonne und lockeren Wolken. Am Abend ziehen zeitweise mehr Wolken durch, in der Nacht kühlt es auf 13 bis 18 Grad ab, in alpennahen Lagen frischer und im Stadtgebiet milder. Morgen sonnig und warm mit 28 bis 31 Grad, am Freitag rauer mit örtlichen Schauern und einzelnen Gewittern. Zum Wochenende lockert es wieder auf und es ist spürbar kühler.
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14: Bei uns immer die wichtigsten Verkehrsmeldungen zuerst. Vorsicht auf der A7, Ulm Richtung Füssen. Reute liegen zwischen Rastplatz Tannengarten und Rastplatz Barthauser Wald Reifenteile auf der Fahrbahn. A7 Füssen-Reute Richtung Ulm zwischen Rastplatz Leiby und Kreuz Ulm-Elchingen. 5 Kilometer Stau, Zeitverlust bis zu 9 Minuten. B10 Europastraße Augsburg Richtung Ulm zwischen Memminger Straße in Neu-Ulm und B28 Neu-Ulm-Mitte blockiert eine Unfallaufnahme 2 rechte Fahrstreifen. Die neuesten Blitzer auf der Lauinger Straße in Gundelfingen und der Wittislinger Straße in Dillingen, auf der Leipheimer Straße in Neu-Ulm, der Bruckhofstraße in Illertissen sowie der Iglinger Straße in Landsberg. Besser unterwegs mit KI und unserer Community.
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2: Ich bin Joshua Heise. Kanzler Merz bleibt seiner Linie treu. Die sogenannte Rente mit 63 werde wie geplant abgeschafft, sagte er nach der Kabinettsklausur in Brandenburg. Drei ostdeutsche CDU-Ministerpräsidenten hatten zuletzt gefordert, die abschlagsfreie Rente nach 45 Beitragsjahren beizubehalten. Auch Teile der SPD wollten an der Rente mit 63 festhalten. Für Limonaden und Colas soll ja bald eine Zuckersteuer fällig werden. Eine Extrasteuer auf zuckerfreie Getränke wird es aber nicht geben. Das hat Finanzminister Klingbeil klargestellt. Gestern war eine Vorlage seines Ministeriums veröffentlicht worden, in dem auch von einer Steuer für Zero- und Light-Getränke mit Süßstoff sowie Biermischgetränke, Haferdrinks und Fertigkaffees die Rede war. Das ergebe jedoch keinen Sinn, so Klingbeil. Nigerias Präsident Tinubu hat nach Massenentführungen aus Moscheen eine Großfahndung angeordnet. Bewaffnete Männer hatten am Freitag während der Gebetszeit 4 Dörfer im Bundesstaat Niger überfallen und Dutzende Gläubige verschleppt, auch Frauen, Kinder und Babys. Lokale Medien sprechen von bis zu 600 Entführten. Wer hinter dem Angriff steckt, ist noch unklar. Ein Mitarbeiter des Frankfurter Flughafens ist nach einer Malaria-Infektion gestorben. Das hat der Fraport bestätigt. Inzwischen sind 6 Beschäftigte erkrankt. Sie sind in ärztlicher Behandlung. Zudem wurden Mückenfallen aufgestellt und Mücken gefangen. Die betroffenen Personen hatten sich laut RKI Anfang Juli infiziert durch eine mit dem Flugzeug eingeschleppte Anopheles-Mücke. Bayerns Verkehrsminister Bernreiter fordert von der Deutschen Bahn mehr Rücksicht auf Bahnreisende im Freistaat. Aktuell gäbe es 120 Stellen, an denen Züge langsamer fahren müssten und auf 45 Linien könne nicht mehr nach dem regulären Fahrplan gefahren werden. Bernreiter sagte, es sei nicht hinnehmbar, dass an vielen Baustellen nichts vorangehe, weil Maschinen oder Personal fehlten.
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3: Derzeit in Augsburg stark bewölkt bei 26 Grad, Fischach trüb und trocken bei 26 Grad und Marktoberdorf 24 Grad. Zwischen Donau und den Alpen zeigt sich der Mittwochnachmittag freundlich mit Sonne und Wolken. Bis zum Abend ist es windarm. In der Nacht ziehen mehr Wolken auf, die Temperaturen sinken auf 14 bis 18 Grad. Morgen scheint zunächst oft die Sonne, nachmittags ist es erneut heiß, mit Spitzen um 31 Grad. Am Freitag zeigt es sich wechselhafter mit Regen, örtlichen Gewittern und auffrischendem Wind in windoffenen Lagen. Zum Wochenende kehrt die Sonne bei einem spürbaren Temperaturknick zurück.
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3: Bei uns immer die wichtigsten Verkehrsmeldungen zuerst. Auf der A7 Füssen-Reute Richtung Ulm staut es sich zwischen Rastplatz Leiby und Kreuz Ulm-Elchingen auf 5 Kilometer. Der Zeitverlust beträgt 9 Minuten. Die neuesten Blitzer in Dillingen auf der Wittislinger Straße und in Gundelfingen auf der Lauinger Straße. In Augsburg am Unteren Graben, in Neu-Ulm auf der Leipheimer Straße sowie in Illertissen auf der Bruckhofstraße.
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1: Hast du gewusst, dass die KI auch Bilder und PDFs erkennt? Also moderne künstliche Intelligenzen checken mittlerweile mehr als nur Text. Du kannst zum Beispiel sagen, was steht denn in diesem PDF, das ich dir hochgeladen habe? Oder schau dir mal dieses Bild an und analysiere es. Und das macht sie in Sekundenschnelle richtig, richtig geil. Solange es kein Lümmelbild mit 83 Katzen ist, ist das, glaube ich, kein Problem. Multimodal heißt das und klingt fast so cool, wie es auch ist.
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17: Im Moment in Augsburg, Lechhausen leicht bewölkt bei 27 Grad. Obergriesbach ebenfalls 27 Grad, sowie Wegensbach 26 Grad und bedeckt. Am Nachmittag wechseln sich Sonne und Wolken ab, der Wind ist kaum spürbar. Später wird es freundlicher, die Nacht meist locker bewölkt und deutlich kühler. Morgen scheint häufig die Sonne, bei 29 bis 31 Grad wird es noch einmal heiß. Am Freitag ziehen mehr Wolken auf, örtlich sind Gewitter möglich. Zum Wochenende setzt sich öfter die Sonne durch, bei 21 bis 24 Grad.
0: Die neuesten Blitzer
17: am unteren Graben in Augsburg und am Spielberg in Friedberg. Auf der Wittislinger Straße in Dillingen sowie auf der Lauinger Straße in Gundelfingen. Am Ohlesberg in Dürlauingen, auf der Leipheimer Straße in Neu-Ulm und auf der Bruckhofstraße in Illertissen.
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2: Ich bin Joshua Heise. Nach der Sturzflut in Nepal ist die Zahl der Todesopfer auf 72 gestiegen. Hunderte Menschen werden vermisst. Nach offiziellen Angaben gehören dazu auch knapp 300 Ausländer, etwa aus Deutschland, Spanien und den USA. In der betroffenen Provinz Bagmati wurden Häuser und Brücken weggespült oder beschädigt. Grund für die Flut könnte ein Gletschersee sein, dessen natürliche Dämme plötzlich nachgegeben haben. Innenminister Dobrindt will noch in diesem Jahr neue Sicherheitsgesetze auf den Weg bringen. Der Grund? Er befürchtet immer mehr hybride Angriffe auf Deutschland. Jahrzehntelang sei darüber gestritten worden, nun gebe es in der Koalition Einigkeit, sagte der CSU-Politiker nach der Kabinettsklausur. Ein Vorhaben ist etwa das Upgrade der Nachrichtendienste in echte Geheimdienste. Zero Zucker gleich Zero Steuer. Finanzminister Klingbeil hat den Vorschlag seiner eigenen Mitarbeiter gestoppt, nachdem die geplante Zuckersteuer auch auf Zero-Getränke, alkoholfreies Bier oder Pflanzenmilch erhoben werden sollte. Gleichzeitig betonte er, dass der Vorschlag nur ein Arbeitspapier war, kein Gesetzentwurf. An der Zuckersteuer an sich will er aber festhalten. Manchmal scheint es so, als würde in Deutschland ständig irgendwo gewählt werden. Um einen ewigen Wahlkampfmodus zu vermeiden, hatte Bundestagsvizepräsident Nuripur von den Grünen vorgeschlagen, zumindest Bundes- und Kommunalwahlen zusammenzulegen. Von Bayerns Innenminister Herrmann kommt dazu ein hartes Nein. Sein Argument: Bei Bundestags- und Kommunalwahlen gehe es um völlig verschiedene Themen. Fans in aller Welt trauern um Country-Ikone Dolly Parton. Auch zahlreiche Promis und Spitzenpolitiker ehren die mit 80 Jahren an Krebs verstorbene Sängerin. Ronny Thorau fasst die Reaktionen zusammen.
3: Auf Dolly Partons Sternenplakette auf Hollywoods Walk of Fame liegen Blumensträuße und in New York wurde am Abend die Spitze des Empire State Buildings in glitzerndes rosa Licht getaucht. Musikerkollegen schreiben zum Beispiel, die Welt ohne Dolly Parton sei weniger funkelnd. US-Präsident Donald Trump hat die Fahnen in den gesamten USA für eine Woche auf Halbmast setzen lassen.
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4: Im Moment in Augsburg Hammerschmiede bedeckt bei 27 Grad, Gessertshausen 27 Grad und stark bewölkt, dazu Mindelheim 25 Grad. Am Abend ist es freundlich, der Wind kaum spürbar. In der Nacht kühlt es auf 15 bis 20 Grad ab. Morgen gibt es viel Sonne und mit 25 bis 31 Grad einen heißen Tag. Am Freitag ziehen häufiger Wolken auf, am Nachmittag sind örtliche Gewitter möglich. Zum Wochenende hin zeigt es sich wieder sonniger, aber spürbar kühler. In Augsburg, Nordschwaben und dem Allgäu sind die Nächte unterschiedlich mild, in den Städten wärmer und im Allgäu frischer.
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4: Bei uns immer die wichtigsten Verkehrsmeldungen zuerst. A8 Stuttgart Richtung München zwischen Zusmarshausen und Rastplatz Streitheimer Forst Süd. Nach einem Unfall ist die Richtungsfahrbahn blockiert. Die neuesten Blitzer in Augsburg auf der Friedrich-Ebert-Straße, in Friedberg am Spielberg sowie in Neu-Ulm auf der Leipheimer Straße, in Gundelfingen auf der Lauinger Straße, in Dürlauingen am Ohlesberg und in Haldenwang auf der Kempener Straße. Gute Fahrt, dank KI und unserer Community.
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1: Heute und jetzt gelassen und glücklich sein, das wünschen wir uns ja eigentlich, ne? Dazu ist es aber tatsächlich wichtig, nicht nur im Heute achtsam zu sein, sondern auch in die Vergangenheit zu schauen, was da so alles in der Kindheit passiert ist und die Dinge, die vielleicht nicht so gut oder auch richtig schlecht gelaufen sind, die Traumata aufzuarbeiten. Denn sonst blockieren die uns und machen uns körperlich und mental krank. Am besten therapeutisch begleitet, dass das einfach professionell unterstützt wird. Denn nur durch das Aufarbeiten können wir tatsächlich verarbeiten und damit auch heilen. Und dann funktioniert auch der achtsamere Alltag tatsächlich viel besser.
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16: Die aktuellen Wetterwerte. Augsburg-Bergheim bedeckt bei 27 Grad, Kloster-Lechfeld ebenfalls 27 Grad und stark bewölkt, Unterwangen 26 Grad. Der frühe Abend zwischen Donau und den Alpen ist zunächst wolkig, im weiteren Verlauf lockern die Wolken auf. In der Nacht sinken die Temperaturen auf 14 bis 20 Grad. Morgen gibt es viel Sonne und Höchstwerte zwischen 30 und 31 Grad. Am Freitag zeigt es sich deutlich wechselhafter, mit Schauern und örtlichen Gewittern. Am Wochenende kehrt die Sonne zurück, insgesamt geht der Temperaturtrend aber abwärts.
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16: Bei uns immer die wichtigsten Verkehrsmeldungen zuerst. A8 Stuttgart Richtung München zwischen Zusmarshausen und Rastplatz Streitheimer Forst Süd. Unfall, die Richtungsfahrbahn ist blockiert. Die neuesten Blitzer auf der Kempner Straße in Haldenwang und am Spielberg in Friedberg ein Blitzeranhänger. Kommt gut an, dank KI und unserer Community.
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3: Ich bin Joshua Heise. Zahlreiche Tote und hunderte Vermisste gibt es nach der heftigen Sturzflut in Nepals Gebirgsregion. Die genaue Zahl der Verschollenen ist laut nepalesischen Behörden noch unklar. Vermisst werden auch Touristen aus Deutschland, Spanien und den USA. Grund für die Flut könnte sein, dass die natürlichen Dämme eines Gletschersees plötzlich nachgegeben hatten. Das Bundesarbeitsministerium hat eine Studie zur Vermögensungleichheit in Deutschland ausgeschrieben. Laut Bild-Zeitung soll damit geschaut werden, wie der Reichtum im Land verteilt ist. Erstmal muss aber eine Firma oder ein Institut den Auftrag annehmen. Ein Abschlussbericht soll im November 2027 vorliegen. Die Ergebnisse könnten wichtig für die Diskussion um die Reform der Erbschafts- oder Vermögenssteuer sein. In einem Prozess um Social-Media-Sucht von Kindern hat der Facebook-Mutterkonzern Meta einem Vergleich mit den klagenden US-Bundesstaaten in Höhe von knapp 16,7 Milliarden US-Dollar zugestimmt. Tina Eck berichtet.
4: Meta kauft sich frei, hat ja Geld genug. Der Prozess um die Klage der Bundesstaaten hatte im kalifornischen Oakland gerade erst begonnen, da ist er schon wieder vorbei. Dutzende Staaten hatten Meta vorgeworfen, Kinder gezielt von sozialen Medien wie Facebook und Instagram abhängig zu machen und Daten zu sammeln.
3: Der Karikaturist Hans Traxler ist tot. Wie das Karikaturamuseum und die Stadt Frankfurt mitgeteilt haben, starb er am Montag im Alter von 97 Jahren in der Main-Metropole. Traxler gehörte zu den Mitbegründern der Satiremagazine Pardon und Titanic. Bekannt war er vor allem für seine Karikaturen von Helmut Kohl, dem er den Spitznamen Birne einbrachte. Auch den Hopfenanbauern hat der Hitzesommer zugesetzt. Die Ernte der Bierzutat wird Schätzungen zufolge um etwa 17% kleiner ausfallen als im Vorjahr. Ein Verbandssprecher sagte, die Hopfenpflanzer würden wohl bis zu 100 Millionen Euro weniger einnehmen. Die meisten von ihnen haben ihre Anbaugebiete in Bayern. Es gehe inzwischen vielen Familienbetrieben wirtschaftlich sehr schlecht, hieß es.
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5: Die aktuellen Wetterwerte. Augsburg, Fersee bedeckt bei 26 Grad, Affing 26 Grad und Immenstadt 25 Grad. Heute am frühen Abend liegt über Augsburg, Nordschwaben und dem Allgäu eine Wolkendecke. Es ist warm und nur schwach windig. Später lockert es örtlich auf, nachts ziehen mehr Wolken und stellenweise Nebel auf. Morgen gibt es viel Sonne und einen heißen Tag mit Spitzen um 31 Grad.
6: Hört uns über die wichtigsten Verkehrsmeldungen zuerst. A8 Stuttgart Richtung München zwischen Zusmarshausen und Rastplatz Streitheimer Forst Süd. Unfall. Die neuesten Blitzer auf der B25 bei Harburg, am Schuhmacherring in Kempten und ein Blitzeranhänger am Spielberg in Friedberg. Gute Fahrt.
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1: Ein Weinglas kann tatsächlich durch einen einzelnen Ton zerspringen, aber nur unter perfekten Bedingungen. Trifft eine Stimme oder ein Ton exakt die Eigenfrequenz des Glases, beginnt es extrem stark zu schwingen. Wird die Schwingung stärker als das Material es aushält, dann reißt das Glas. Deshalb klappt es fast nur im Labor, weil es wirklich perfekt sein muss oder mit Profisängern.
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14: Im Moment in Augsburg 26 Grad und bedeckt, Bobingen 26 Grad und stark bewölkt, dazu Lauben 26 Grad. Am frühen Abend sind über Augsburg, Nordschwaben und dem Allgäu Wolken unterwegs. In der Nacht ist es vielfach trüb, die Temperaturen sinken auf etwa 14 bis 20 Grad, im alpennahen Allgäu wird es frischer. Morgen wird es zunächst sonnig, am Nachmittag erneut heiß mit 30 bis 31 Grad. Am Freitag kippt das Wetter mit dichteren Wolken, kräftigem Regen und örtlichen Gewittern. Zum Wochenende lockert es wieder auf und wird freundlicher.
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14: Die neuesten Blitzer auf der B25 bei Harburg und auf der Kemptener Straße in Haldenwang. Gute Fahrt, dank KI und unserer Community.
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2: Ich bin Gregor Jose Moser. Es geht um den Schutz von Kindern in sozialen Medien. Nach einer Klage von mehreren US-Bundesstaaten gegen den Facebook-Mutterkonzern Meta haben sich beide Seiten auf einen Vergleich geeinigt. Das Unternehmen, das auch hinter Instagram steht, zahlt rund $16,7 Milliarden an die Bundesstaaten. Außerdem wird der Konzern von Mark Zuckerberg dazu verpflichtet, zeitliche Begrenzungen und nächtliche Sperren für Teenager einzuführen und er muss die Altersprüfung verbessern. Nach der Sturzflut in Nepal steigt die Zahl der Todesopfer immer weiter auf jetzt 95. Hunderte Menschen werden vermisst. Den Behörden des Himalaya-Staates zufolge gehören dazu auch knapp 300 Ausländer, darunter Menschen aus Deutschland, Spanien und den USA. Grund für die Flut könnte ein Gletschersee sein, dessen natürliche Dämme plötzlich nachgegeben hatten. Ein rosiges Bild für Deutschlands Zukunft hat Kanzler Merz gezeichnet. Schwarz-Rot habe zuletzt wichtige Reformen angestoßen, etwa bei Rente und Wirtschaft. So Merz nach der zweitägigen Kabinettsklausur. Die bayerische Wirtschaft zeigt sich verhalten optimistisch. Janina Singer berichtet.
3: Als erleichternd bezeichnet der Hauptgeschäftsführer der Vereinigung der bayerischen Wirtschaft Brossard die Ergebnisse der Klausur. Sie zeigten, dass die Bundesregierung an ihrem Reformkurs festhalten wolle. Auch wenn einige Maßnahmen unbequem seien, sie seien überlebenswichtig für den Standort. Reformbekenntnisse reichten aber nicht. Eine schnelle Umsetzung sei entscheidend.
2: Wegen der Musical-Verfilmung The Rocky Horror Picture Show wurde er in den 1970er Jahren bekannt. Jetzt ist der Schauspieler und Sänger Tim Curry im Alter von 80 Jahren verstorben. Das berichten mehrere Medien übereinstimmend. Außerdem verkörperte er 1990 den bösen Clown Pennywise in Stephen Kings S.
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4: Im Moment in Augsburg Bärenkeller bedeckt bei 26 Grad. Großaltingen 26 Grad und stark bewölkt. Sonthofen 25 Grad. Heute Abend gibt es Wolken und freundliche Momente. Bis Mitternacht bleibt es in Augsburg, Nordschwaben und dem Allgäu mild, der Wind meist schwach. In der Nacht kühlt es auf zwischen 14 und 20 Grad ab. Morgen zeigt es sich nach freundlichem Start sonnig und heiß mit Werten zwischen 29 und 31 Grad. Am Freitag ziehen im Tagesverlauf dichtere Wolken und teils kräftige Gewitter auf, dazu frischt der Wind auf. Am Wochenende setzt sich wieder öfter die Sonne durch, insgesamt geht der Trend aber deutlich nach unten. Die Polizei meldet derzeit keine Verkehrsbehinderungen. Der neueste Blitzer auf der Kemptener Straße in Haldenwang.
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0: Freak mal mit einer freundlichen Frage. Die Bundesregierung möchte verbieten, dass Jugendliche auf Friedhöfen schwimmen, planschen oder auf Fußball spielen dürfen.
1: Ja, ich spiele auch Fußball und...
0: Auf dem Friedhof oder wie?
1: Ja.
0: Ja, wenn du auf dem Friedhof nicht mehr Fußball spielen darfst?
1: Ja, dann kannst du halt nicht spielen.
2: Wo sollen wir sonst spielen?
3: Wäre eine Schweinerei, wenn man dir da alles verbieten würde, oder?
2: Finde ich schon.
0: Damit zurück ins Fantasy-Sendestudio.
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1: Im Moment in Augsburg bedeckt bei 26 Grad, Eurasburg 24 Grad und stark bewölkt, dazu Füssen 22 Grad. Heute Abend liegt über Augsburg, Nordschwaben und dem Allgäu eine dichte Wolkendecke, der Wind ist kaum spürbar und in der Nacht klart es nur wenig auf. Dabei sinken die Temperaturen regional auf Werte zwischen 14 und 20 Grad. Morgen gibt es viel Sonne und Hitze mit Spitzen zwischen 30 und 31 Grad. Am Freitag zeigt es sich deutlich wechselhafter mit Wolken, Schauern und teils kräftigen Gewittern. Dazu frischt der Wind auf. Zum Wochenende zeigt sich wieder häufiger die Sonne. Im Allgäu können die Gewitter kräftiger ausfallen und in den Städten sind die Nächte milder.
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1: Die neuesten Blitzer. Auf der Augsburger Straße in Nersingen, auf der B12 bei Buchlohe sowie auf der Kemptener Straße in Haldenwang. Besser unterwegs mit KI und unserer Community.
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2: Ich bin Gregor Jose Moser. Zwei Beschäftigte am Frankfurter Flughafen sind an den Folgen einer Malariaerkrankung gestorben. Der erste Todesfall ereignete sich schon Anfang Juli. Den zweiten Fall hat der Flughafenbetreiber Fraport heute bekannt gegeben. Thomas Bremser berichtet.
3: Mücken aus einem Malariagebiet sollen im Frachtraum oder Gepäck nach Deutschland gekommen sein. Laut Gesundheitsamt waren insgesamt 6 Beschäftigte betroffen, den anderen 4 geht es mittlerweile wieder gut. Dass Malariamücken im Flugzeug oder an einem Flughafen auftauchen, kommt nur sehr selten vor. Deshalb sei das Risiko für Flugreisende gering. Von Mensch zu Mensch ist die Infektion nicht übertragbar und die infizierte Mücke sei wahrscheinlich schon tot, sagen die Behörden.
2: 95 Tote und hunderte Vermisste gibt es nach der heftigen Sturzflut in Nepal. Als Gebirgsregion. Die genaue Zahl der Vermissten ist laut der nepalesischen Polizei noch unklar. Die Suche dauere weiter an. Vermisst werden demnach auch hunderte Reisende, darunter knapp 300 Ausländer aus unter anderem Deutschland, Spanien und den USA. Für Limonaden und Cola soll bald ja eine Zuckersteuer fällig werden. Eine Extrasteuer auf zuckerfreie Getränke wird es aber nicht geben, das hat Bundesfinanzminister Klingbeil klargestellt. Gestern war eine Vorlage seines Ministeriums veröffentlicht worden, in dem auch von einer Steuer für Zero- und Light-Getränke mit Süßstoff sowie Biermischgetränke, Haferdrinks und Fertigcafés die Rede war. Es habe sich aber nur um einen Arbeitsstand gehandelt, so Klingbeil. Die Bayreuther Festspiele ziehen zum Abschluss ihrer Jubiläumsausgabe zum 150-jährigen Bestehen eine positive Bilanz, trotz mehrerer Kontroversen. Sämtliche Aufführungen seien ausverkauft gewesen, so ein Sprecher. Darin sieht Festspielleiterin Katharina Wagner ein ganz besonderes Zeichen der Verbundenheit mit Bayreuth. Für viel Kritik sorgte unter anderem die Aufführung von Der Ring des Nibelungen, dessen Bühnenbild mittels künstlicher Intelligenz geschaffen wurde.
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4: Im Moment in Augsburg 25 Grad und bedeckt, in Innchenhofen 24 Grad und leicht bewölkt, Benningen 25 Grad. Über Augsburg, Nordschwaben und dem Allgäu liegt heute Abend eine geschlossene Wolkendecke, der Wind ist kaum spürbar. In den kommenden Stunden lockert es stellenweise auf. In der Nacht sinken die Temperaturen auf 14 bis 20 Grad, in den höher gelegenen Lagen des Allgäus kühlt es stärker ab, während es in Nordschwaben etwas windiger bleibt. Morgen ist es sonnig und heiß mit 29 bis 31 Grad. Am Freitag ziehen Wolken, Schauer und örtliche Gewitter durch. Zum Wochenende zeigt sich die Sonne wieder häufiger.
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4: Bei uns immer die wichtigsten Verkehrsmeldungen zuerst. Auf der B2 Augsburg Richtung Donauwörth ist auf Höhe Westendorf nach einem Unfall der Verzögerungsstreifen blockiert. Die neuesten Blitzer auf der Augsburger Straße in Nersingen, auf der B12 bei Buchlohe sowie auf der Kemptener Straße in Haldenwang.
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1: Wo sind wir gerade? Habt ihr nicht nur in der Schule gefragt, sondern das ist auch ein guter Tipp, das mal die KI zu fragen. Frag nach dem Stand. KIs wissen viel, aber nicht alles und schon gar nicht das Neueste. Frag lieber nach, bis wann reichen denn deine Daten? Wenn zum Beispiel 2023 Schluss ist, dann kennen sie logischerweise keine Ergebnisse von der EM 2024 und auch nicht dein neues Lieblingsgadget. Also immer mal nachfragen, wie aktuell das Wissen der KI gerade ist. Immer mehr zieht sie sich News aus dem Netz, aber dann musst du ihr das auch aktuell sagen. Such mir Informationen zum aktuellen Datum.
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1: Momentan ist es in Augsburg Lechhausen trocken bei 23 Grad, in Graben bei 22 Grad und in Memmingen ebenfalls bei 23 Grad. Heute Abend ist es über Augsburg, Nordschwaben und dem Allgäu meist bedeckt. Der Wind ist schwach.
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1: Bei uns immer die wichtigsten Verkehrsmeldungen zuerst. Auf der B2 Augsburg Richtung Donauwörth ist auf Höhe Westendorf nach einem Unfall der Verzögerungsstreifen blockiert. Die neuesten Blitzer gibt es in Hergensweiler auf der Kemptener Straße, in Nersingen auf der Augsburger Straße und in Haldenwang auf der Kemptener Straße.
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2: Ich bin Gregor Jose Moser. Gletscher schmelzen, Hütten kämpfen mit Wassermangel und für Bergsteiger wird es teilweise gefährlicher. Die Folgen der Klimakrise sind in den Alpen vielerorts unmittelbar zu sehen und zu spüren. Der Deutsche Alpenverein hat jetzt Kanzler Merz in einem offenen Brief zu mehr Klimaschutz aufgerufen. Klimaschutz, Klimaanpassung und Naturschutz müssten zusammengedacht und verlässlich finanziert werden, so die Forderung des DAV. Schon nächste Woche Sonntag wählt Sachsen-Anhalt einen neuen Landtag als erstes von drei Bundesländern in diesem Wahlherbst. Der neue ARD-Deutschland-Trend sieht die AfD, die der Verfassungsschutz in Sachsen-Anhalt als gesichert rechtsextrem einstuft, bei jetzt 42%. Die CDU liegt bei 22%, 2 Prozentpunkte weniger als vor einem Monat. Es folgt die Linke mit 11%, ebenfalls minus 2 Prozentpunkte. Und einen Punkt dazu gewinnen die SPD mit jetzt 8 und die Grünen mit 6%. Es geht um den Schutz von Kindern in sozialen Medien. Nach einer Klage von mehreren US-Bundesstaaten gegen den Facebook-Mutterkonzern Meta haben sich beide Seiten auf einen Vergleich geeinigt. Das Unternehmen, das auch hinter Instagram steht, zahlt rund 16,7 Milliarden Dollar an die Bundesstaaten. Außerdem wird der Konzern von Mark Zuckerberg dazu verpflichtet, zeitliche Begrenzungen und nächtliche Sperren für Teenager einzuführen und er muss die Altersprüfung verbessern. Der aus der Rocky Horror Picture Show bekannte britische Schauspieler Tim Curry ist im Alter von 80 Jahren gestorben. Das berichten mehrere Medien unter Berufung auf seine Managerin. Mehr von Thomas Bremser.
3: Ein außerirdischer Wissenschaftler in Frauenkleidern. Mit der Rolle des Dr. Frankenfurter machte sich Tim Curry unsterblich. Das Musical Rocky Horror Show sorgte Anfang der 70er im konservativen Großbritannien für mächtig Wirbel. Der Film dazu ist Kult. Auch in den 90ern sorgte Curry für eine Filmfigur, die keiner vergisst. Den bösen Clown Pennywise in der Stephen King-Verfilmung S.
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4: Aktuell meldet Augsburg bedeckt bei 21 Grad, Kissing ebenfalls 21 Grad und Dielewang 21 Grad. Am Abend wechseln Wolken und freundliche Auflockerungen. In Augsburg, Nordschwaben und dem Allgäu ist es bis Mitternacht meist trocken bei kaum Wind. In der Nacht kühlt es auf 14 bis 20 Grad ab. Morgen gibt es viel Sonne und hochsommerliche Wärme mit 29 bis 31 Grad. Am Freitag ziehen Wolken, Schauer und teils kräftige Gewitter auf, der Wind frischt auf. Am Samstag zeigt sich die Sonne wieder häufiger bei spürbar kühlerem Wetter, mit größeren Unterschieden im Alpenvorland als im windoffenen Norden.
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4: B2 Augsburg Richtung Donauwörth. Auf Höhe Westendorf ist der Verzögerungsstreifen wegen eines Unfalls blockiert. Die neuesten Blitzer gibt es auf der B12 bei Buchlohe und auf der Augsburger Straße in Nersingen.
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1: Zeit heilt doch alle Wunden. Ja, das ist so ein Spruch, den viele gerne sagen, der psychologisch betrachtet aber überhaupt nicht stimmt. Klar, Zeit bringt Abstand, aber geheilt wird da automatisch nichts. Nach schweren Erlebnissen oder traumatischen Erfahrungen hilft es, das aufzuarbeiten, zu verarbeiten, zu lernen, wie man damit umgeht, die Emotionen zu fühlen und, und. Also besser hinschauen, als abzuwarten und das Thema im Unterbewusstsein ein Leben lang mitzuschleppen und im Endeffekt immer darunter zu leiden.
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1: Aktuell meldet Augsburg Bergheim. Bedeckt bei 21 Grad, Welden 23 Grad und Westerheim ebenfalls 23 Grad. Heute Abend liegt über dem Land eine Wolkendecke. In Augsburg, Nordschwaben und im Allgäu ist es meist trocken und windarm. Auf der B2 Augsburg Richtung Donauwörth ist auf Höhe Westendorf nach einem Unfall der Verzögerungsstreifen blockiert. Auf der Augsburger Straße in Nersingen ist ein Blitzer gemeldet.
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2: Ich bin Moritz Einzel. Der Wahlherbst beginnt schon nächste Woche Sonntag, wenn Sachsen-Anhalt über einen neuen Landtag bestimmt. Als erstes von drei Bundesländern. Die AfD, die der Landesverfassungsschutz als gesichert rechtsextrem einstuft, steht im neuen ARD-Deutschland-Trend bei 42%. Die CDU verliert 2 Prozentpunkte und kommt auf 22%, ebenso wie die Linke, die bei 11% landet. Einen Punkt dazu gewinnen die SPD mit jetzt 8 und die Grünen mit 6%. Das BSW und die FDP liegen mit 4 bzw. 3% unter der 5%-Hürde. Nach den verheerenden Sturzfluten in Nepal und dem benachbarten Tibet steigt die Zahl der Opfer weiter auf jetzt 157. Mehrere hundert Menschen werden noch vermisst, darunter viele Urlauber. Ob auch Deutsche unter den Vermissten oder Toten sind, ist laut dem Auswärtigen Amt noch unklar. Die Region im Norden Nepals ist ein bekanntes Reiseziel und berühmt für ihre spektakulären Himalaya-Landschaften. In einem Prozess um Social-Media-Sucht von Kindern hat der Facebook-Mutterkonzern Meta einen Vergleich mit den klagenden US-Bundesstaaten in Höhe von knapp 16,7 Milliarden US-Dollar zugestimmt. Tina Eck berichtet.
3: Meta kauft sich frei, hat ja Geld genug. Der Prozess um die Klage der Bundesstaaten hatte im kalifornischen Oakland gerade erst begonnen, da ist er schon wieder vorbei. Dutzende Staaten hatten Meta vorgeworfen, Kinder gezielt von sozialen Medien wie Facebook und Instagram abhängig zu machen und Daten zu sammeln.
2: Die Bayreuther Festspiele ziehen zum Abschluss ihrer Jubiläumsausgabe zum 150-jährigen Bestehen eine positive Bilanz, trotz mehrerer Kontroversen. Sämtliche Aufführungen seien ausverkauft gewesen, so eine Sprecherin. Darin sieht Festspielleiterin Katharina Wagner ein ganz besonderes Zeichen der Verbundenheit mit Bayreuth. Für viel Kritik sorgte die Aufführung von Der Ring des Nibelungen, dessen Bühnenbild mittels künstlicher Intelligenz geschaffen wurde.
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4: In Augsburg ist es bei 20 Grad trocken, in Langeringen ebenfalls 20 Grad und in Durach 21 Grad bei bedecktem Himmel. Über Augsburg, Nordschwaben und dem Allgäu ziehen Wolken, bei kaum Wind kann sich örtlich Nebel bilden. Im Allgäu kühlt es nachts auf rund 14 Grad ab. Morgen wird es freundlich und sonnig, nachmittags gibt es um die 31 Grad. Am Freitag ist es wechselhaft mit gebietsweisen Gewittern und Schauern. Zum Wochenende hin lockert es häufiger auf, die kühlere Luft bleibt aber spürbar. Nachts bleibt es im Allgäu frischer als in weiten Teilen Nordschwabens.
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4: Bei uns immer die wichtigsten Verkehrsmeldungen zuerst. Auf der B2 Augsburg Richtung Donauwörth ist auf Höhe Westendorf nach einem Unfall der Verzögerungsstreifen blockiert. Die neuesten Blitzer auf der B12 bei Buchlohe und auf der Augsburger Straße in Nersingen.
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1: Warum ziehen wir eigentlich die Schultern hoch, wenn wir frieren? Wenn uns kalt ist, zieht der Körper automatisch die Schultern hoch. Dadurch verkleinert sich nämlich die Oberfläche, über die Wärme verloren geht. Gleichzeitig spannen sich alle Muskeln an, um Wärme zu erzeugen. Das passiert völlig unbewusst. Dein Körper schaltet einfach in den Energiesparmodus.
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1: Aktuell meldet Augsburg Viernhaberau bedeckt bei 23 Grad, Kübach 21 Grad und Ettringen stark bewölkt bei 19 Grad. Am Mittwochabend ist es zwischen Donau und Alpen freundlich, teils ziehen Wolken durch.
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1: Bei uns immer die wichtigsten Verkehrsmeldungen zuerst. Auf der B2 Augsburg Richtung Donauwörth ist auf Höhe Westendorf die Unfallstelle geräumt. Es ist nur ein Blitzer gemeldet. Auf der B12 bei Buchlohe. Gute Fahrt dank KI und unserer Community.

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2: Ich bin Moritz Einzel. Nach der heftigen Sturzflut in einer Gebirgsregion von Nepal ist die Zahl der Todesopfer auf mindestens 157 gestiegen. Wie die Behörden weiter mitteilten, werden hunderte Menschen, darunter mehr als 400 Reisende aus Nepal und aus dem Ausland vermisst. Die Überschwemmung passierte offenbar, weil eine Eislawine einen Fluss blockiert hat. Ein vorübergehender See soll dann über die Ufer getreten sein. Bundesfinanzminister Klingbeil hat sich zu Berichten über die Zuckersteuer geäußert. Zum Abschluss der Kabinettsklausur in Neu-Hardenberg sagte der SPD-Chef:
3: Ich habe das heute klargestellt. Das ist meine klare Meinung. Ich werde als Finanzminister keine Steuer vorlegen, wo zuckerfreie Getränke besteuert werden. Ich halte das für Quatsch, wenn ich das so offen sagen darf. Deswegen wird es das nicht geben.
2: Es gab Berichte über ein Diskussionspapier aus dem Finanzministerium, wonach die Abgabe auch für Getränke geplant sein sollte, die Süßstoff enthalten. Schon nächste Woche Sonntag wählt Sachsen-Anhalt einen neuen Landtag als erstes von drei Bundesländern in diesem Wahlherbst. Der neue ARD-Deutschland-Trend sieht die AfD, die der Verfassungsschutz in Sachsen-Anhalt als gesichert rechtsextrem einstuft, bei jetzt 42%. Die CDU liegt bei 22%, 2 Prozentpunkte weniger als vor einem Monat. Es folgt die Linke mit 11%, ebenfalls minus 2 Prozentpunkte. Einen Punkt dazu gewinnen die SPD mit jetzt 8 und die Grünen mit 6%. Das BSW und die FDP liegen mit 4 bzw. 3% unter der 5%-Hürde. Am Frankfurter Flughafen sind zwei Beschäftigte an Malaria gestorben. Insgesamt hätten sich 6 Mitarbeiter bei ihrer Arbeit mit der besonders gefährlichen Malaria tropica infiziert, teilte das Gesundheitsamt mit. Vermutlich seien infizierte Mücken mit Flugzeugen aus einem Malaria-Gebiet nach Deutschland gelangt. 4 weitere Erkrankte seien behandelt worden und inzwischen wieder wohlauf.
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4: Momentan messen wir in Augsburg Hochzoll 22 Grad bei leichter Bewölkung, in Neuss ebenfalls 22 Grad, dazu in Pfaffenhausen 19 Grad bei starker Bewölkung. Zwischen Donau und den Alpen ist es teils bewölkt. In der Nacht ziehen zeitweise dichtere Wolken auf, örtlich bildet sich Nebel. Morgen zeigt es sich erst freundlich, dann heiß, mit Höchstwerten um 31 Grad und etwas auffrischendem Wind. Am Freitag ziehen dichte Wolken, Schauer und teils kräftige Gewitter durch, im Norden früher, im alpennahen Süden länger freundlich. Zum Wochenende wird es wieder sonniger und kühler, mit Höchstwerten um 23 Grad.
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4: Bei uns immer die wichtigsten Verkehrsmeldungen zuerst. Vorsicht auf der B19 Kempten Richtung Oberstdorf. Zwischen Martinszell und Immenstadt Nord liegt ein totes Tier auf der Fahrbahn. Gute Fahrt, dank KI und unserer Community.
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0: Zurück mal mit einer freundlichen Frage. Wie würdest du denn reagieren, wenn du herausbekommen würdest, dass deine Mutter was mit dem Strichcode kaufen möchte?
1: Wenn sie sich erotisch genug findet, sich jung genug findet. Ich meine, man lebt nur einmal. Wenn sie meint, dann soll sie es machen. Bitte, ist ihr Leben.
2: Normalerweise, wenn dieser Puff oder was weiß ich was nicht wäre, würden vielleicht noch mehr Vergewaltiger auf dieser Welt geben.
0: Also Strichcode rettet quasi auch Leben.
2: Ja, genau.
0: Damit zurück ins Fantasy-Sendestudio.
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1: Derzeit in Augsburg, Hauenstetten stark bewölkt bei 22 Grad. Diedorf ebenfalls 22 Grad und Marktrettenbach 20 Grad und Rüb. Am späten Mittwochabend ist es überwiegend klar und windstill. In der Nacht ziehen in Augsburg, Nordschwaben und im Allgäu mehr Wolken auf. In Tal- und Beckenlagen ist Nebel möglich. Die Temperaturen sinken auf 14 bis 20 Grad. Morgen gibt es nach einem teils dunstigen Start Sonne und Hitze mit 30 bis 32 Grad. Am Freitag folgen nach freundlichen Abschnitten am Nachmittag Schauer und Gewitter. Dazu frischt der Wind auf. Zum Wochenende zeigt es sich wieder freundlicher und sonniger bei sinkenden Temperaturen. In alpennahen Bereichen sind die Nächte frischer, während die Stadt ihre Wärme länger hält.
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1: Uns liegen derzeit keine Verkehrsstörungen und keine Blitzer vor.
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1: Ich bin Moritz Einzel. Der Ton ist rau geworden in der Politik, auch im Wahlkampf in Sachsen-Anhalt. Da haben sich Ministerpräsident Schulze von der CDU und sein AfD-Herausforderer Siegmund in der MDR-Wahlarena duelliert. Und da stritten Schulze und Siegmund auch über den Stil.
2: Ich mag Ihr Programm nicht und ich bin überzeugt, Sie haben auch nicht die richtigen Antworten. Aber ich würde Sie nie als Flachzange bezeichnen. Das haben wir beide gemacht. Und auf die Frage, ob Sie mich als Flachzange bezeichnen wollen, können Sie doch ganz einfach sagen, nein, würden Sie nicht machen und nicht drum herum reden.
3: Menschlich nicht, politisch ja.
1: Hintergrund war eine Äußerung der AfD-Bundesvorsitzenden Weidel, die am Wochenende alle Regierenden in Deutschland pauschal als Flachzangen bezeichnet hatte. In Sachsen-Anhalt wird am 6. September ein neuer Landtag gewählt. Die AfD liegt in Umfragen mit mehr als 40% klar vorne. Die Rente mit 63 muss weg. Das hat Bundeskanzler Merz zum Abschluss der Kabinettsklausur in Brandenburg nochmal unterstrichen.
4: Wenn es hier Härtefälle gibt, dann werden wir sie angemessen berücksichtigen. Aber der Trend zur Frühverrentung bei einer älter werdenden Gesellschaft, der muss gestoppt werden.
1: Auch in Merz eigener Partei, der CDU, gab es Stimmen, die die abschlagsfreie Rente nach 45 Beitragsjahren gerne beibehalten würden. Auch den Hopfenanbauern hat der Hitzesommer zugesetzt. Die Ernte der Bierzutat wird Schätzungen zufolge um etwa 17% kleiner ausfallen als im Vorjahr. Ein Verbandssprecher sagte, die Hopfenpflanzer würden wohl bis zu 100 Millionen Euro weniger einnehmen. Die meisten von ihnen haben ihre Anbaugebiete in Bayern. Es gehe inzwischen vielen Familienbetrieben wirtschaftlich sehr schlecht, hieß es. Der frühere Nationalspieler André Rankel soll neuer Eishockey-Bundestrainer werden. Laut übereinstimmenden Medienberichten folgt der 40-Jährige auf Harold Kreis, der nach der enttäuschenden WM im Mai gehen musste. Für Rankel wird es im Seniorenbereich die erste Aufgabe als Cheftrainer.
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5: In Augsburg ist es bedeckt bei 22 Grad, in Zusmarshausen 19 Grad und in Babenhausen stark bewölkt bei 18 Grad. Spät am Mittwochabend ist es zwischen Donau und den Alpen wechselnd bewölkt, in der Nacht wolkiger und bei kaum Wind kühlt es auf 14 bis 20 Grad ab. Morgen scheint häufig die Sonne, am Nachmittag wird es mit 25 bis 31 Grad heiß. Am Freitag wird es wechselhafter mit möglichen Gewittern am Nachmittag und Abend sowie auffrischendem Wind. Zum Wochenende lockert es wieder auf, es bleibt überwiegend sonnig, aber kühler. Alpennah zunächst freundlicher, später sind auch weiter nördlich Gewitter möglich.
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5: Aktuell sind uns keine Verkehrsbehinderungen und keine Blitzer bekannt. Weiterhin eine gute Fahrt.
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1: Momentan werden in Augsburg 21 Grad bei starker Bewölkung gemeldet, in Dasing ebenfalls 21 Grad und in Kirchheim 19 Grad bei trübem Wetter. Über der Landschaft wechseln in dieser Nacht klare und wolkige Abschnitte. In Augsburg, Nordschwaben und im Allgäu sinken die Werte bis zum frühen Morgen auf 14 bis 18 Grad. Heute zeigt sich rasch die Sonne, am Nachmittag wird es warm bis heiß mit 25 bis 31 Grad. Morgen nimmt die Bewölkung zu, örtlich sind Gewitter und auffrischender Wind möglich, am Abend folgen häufiger Schauer. Am Wochenende lockert es wieder auf, die Sonne kommt öfter heraus, in den kommenden Tagen zeigt es sich überwiegend freundlich und warm. Im Oberallgäu sind die Nächte frischer, während es in tieferen Lagen länger mild ist.
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1: Uns liegen derzeit keine Verkehrsstörungen und keine Blitzer vor.
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2: Ich bin Moritz Einzel. Es waren Bilder wie aus einem Katastrophenfilm. Nach einer verheerenden Sturzflut in der Grenzregion zwischen Nepal und China ist die Zahl der Todesopfer auf mehr als 150 gestiegen. Hunderte Menschen werden vermisst, hieß es von den Behörden, darunter zahlreiche Touristen. Ursache für die Flutwelle könnte eine Eislawine gewesen sein, die einen Fluss blockiert hat. Bundeskanzler Merz hat zum Abschluss der Kabinettsklausur in Brandenburg versucht, Aufbruchstimmung zu verbreiten. Man wolle das Land besser, schneller und dynamischer machen.
3: Wir müssen raus aus diesem Klima der Verdrießlichkeit und des Verdrusses. Wir müssen gemeinsam diesen weit verbreiteten Missmut abschütteln, der unser Land seit langer Zeit lähmt.
2: Ein konkretes Streitthema ist ja die Rentenreform. Da hat Merz nochmal deutlich gemacht, dass die schwarz-rote Koalition sich einig sei, dass alle Anreize zur Frühverrentung weg müssen. Beim Thema Zuckersteuer stellte Finanzminister Klingbeil klar, die Abgabe werde nicht auf Getränke mit Süßstoff erhoben. Das sei Quatsch, so Klingbeil. Deutschlands Gaming-Branche muss weiter auf die angekündigten Steuererleichterungen warten. Man führe dazu Gespräche, diese seien wegen der Haushaltslage aber schwierig, hat Finanzminister Klingbeil gesagt, bei seinem Besuch der weltgrößten Computerspielmesse Gamescom. In anderen Staaten wie Frankreich, Australien, Großbritannien oder Kanada gibt es schon eine steuerliche Förderung für die Branche. Fenerbahce Istanbul hat erstmals seit 15 Jahren wieder die Qualifikation für die Fußball-Champions League geschafft. Nach einem 1:1 im Hinspiel gewannen die Türken das Playoff-Rückspiel bei Olympique Lyon mit 2:1. Fenerbahce sicherte sich damit eines der letzten Tickets für die Champions League-Liga-Phase, die heute Abend ausgelost wird. Mit dabei sind auch Viking Stavanger aus Norwegen, AEK Athen aus Griechenland und Slovan Bratislava aus der Slowakei.
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4: Derzeit in Augsburg, Oberhausen bedeckt bei 21 Grad. Dazu Obergriesbach 21 Grad und Pfronten 15 Grad und wolkenlos. In der Nacht zeigt sich über Augsburg, Nordschwaben und dem Allgäu meist klarer Himmel. Bis zum frühen Morgen ist es trocken und nahezu windstill. Heute bringt viel Sonne einen heißen Tag mit örtlich rund 31 Grad. Am Freitag beginnt es vielfach freundlich. Am Nachmittag ziehen Wolken und einzelne Gewitter auf. Dazu frischt der Wind spürbar auf. Am Wochenende kehrt die Sonne bei deutlich angenehmeren Temperaturen um 22 Grad zurück. Im weiteren Wochenverlauf ist es freundlich und weitgehend beständig. Richtung Alpen kühlt es etwas ab.
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4: Uns liegen derzeit keine Verkehrsstörungen und keine Blitzer vor.
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1: Derzeit in Augsburg Oberhausen bedeckt bei 21 Grad. Dazu Obergriesbach 21 Grad und Pfronten 15 Grad und wolkenlos. In der Nacht zeigt sich über Augsburg, Nordschwaben und dem Allgäu meist klarer Himmel. Bis zum frühen Morgen ist es trocken und nahezu windstill. Heute bringt viel Sonne einen heißen Tag mit örtlich rund 31 Grad. Am Freitag beginnt es vielfach freundlich. Am Nachmittag ziehen Wolken und einzelne Gewitter auf. Dazu frischt der Wind spürbar auf. Am Wochenende kehrt die Sonne bei deutlich angenehmeren Temperaturen um 22 Grad zurück. Im weiteren Wochenverlauf ist es freundlich und weitgehend beständig. Richtung

0: Rippen kühlt es etwas ab.
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0: Uns liegen derzeit keine Verkehrsstörungen und keine Blitzer vor.
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